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1: Es ist 5 Uhr, hier ist Julian Cooper. Bei der Fußball-WM geht für ein Mini-Außenseiter-Team die Erfolgsgeschichte weiter. Das kleine Land Kap Verde hatte erst gegen Spanien ein Unentschieden geschafft. Und jetzt haben die Kapverden auch den zweimaligen Weltmeister Uruguay geärgert mit einem 2:2. Mehr von Anne Hild.
2: Kap Verde ist auf dem besten Weg, zum Favoritenschreck der Weltmeisterschaft zu werden. Diesmal schrieben Pina und Varela Geschichte mit den ersten WM-Toren für den kleinen Inselstaat. Mit jetzt 2 Punkten aus den ersten beiden Spielen könnte ein Unentschieden gegen Saudi-Arabien für Kap Verde reichen, um ins 16. Finale einzuziehen. Aktuell hat nur Spanien in Gruppe H mehr Punkte nach dem 4:0-Sieg gestern Abend gegen Saudi-Arabien.
1: In Gruppe G gab es vorher ein Unentschieden. Belgien spielte 0:0 gegen den Iran. Und gerade gewinnt Ägypten wohl mit 3:1 gegen Neuseeland. In der Schweiz laufen seit gestern wichtige Verhandlungen zwischen den USA und dem Iran. Es geht darum, einen finalen Deal hinzubekommen, damit der Krieg zwischen beiden Ländern aufhört. Die erste Runde mit wichtigen Politikern ist durch. Ab jetzt verhandeln Mitarbeiter die nächsten Tage noch weiter. Ein Ergebnis ist eine Art direkter WhatsApp-Kanal, in dem beide Länder direkt über die wichtige Wasserstraße von Hormus sprechen können. Die Bundesregierung macht ab heute mit einer Aktionswoche wieder auf ein Thema aufmerksam, von dem wahrscheinlich mehr Leute betroffen sind, als man so denkt. Es geht um Einsamkeit. Ziel ist, dass mehr Menschen über das Thema sprechen und darüber, was man dagegen machen kann. Dafür gibt es auch Aktionen in NRW, zum Beispiel einen Silent Book Club in Paderborn oder Pizzaessen in Troisdorf. Starbucks versucht mit einer krassen Aktion das Image des Konzerns wieder gerade zu bekommen. In Südkorea machen heute Nachmittag alle Filialen zu. Stattdessen gibt es Geschichtsnachhilfe für die Mitarbeiter. Hintergrund ist eine Becherwerbeaktion, die schiefgelaufen ist und für die Starbucks in Südkorea viel Kritik bekommen hat.
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1: Auch heute gibt's wieder Sonne von morgens bis abends. Ab und an sind mal ein paar mehr Wolken dabei, es bleibt aber meist trocken. Dazu in Lippstadt und Bad Münstereifel bis 30 Grad, in Aachen und Dormagen 32 und in Siegen heute bis 34 Grad.

0: Hier ist Leon 1Live.de. Guck mal, ich habe so eine Theorie in Sachen Hobbys. Und zwar, wenn eure Oma es macht, dann muss es verdammt nochmal ein geiles Hobby sein, weil deine Oma ist irgendwie 70 Jahre alt vielleicht. Das heißt, sie macht dieses Hobby seit 30, 40 Jahren. In diesen 40 Jahren hat sie nichts Geileres gefunden und macht immer noch diese eine Sache. Und ich glaube, das ist auch der Grund, warum diese ganzen Oma-Hobbys gerade voll im Trend sind. Sagt Schuhschauer aus dem Digi-Team, du bist gerade voll drin in diesem Thema, ne?
1: Ja, ja, ich habe es mir zur Mission gemacht, Oma-Hobbys auszuprobieren. Also Sachen, die eigentlich eher so unsere Großeltern machen würden. Denn solche Oma-Hobbys, Leute, sind voll im Trend bei der Gen Z.
0: Mhm.
1: Pauline aus Düsseldorf macht zum Beispiel das hier regelmäßig.
2: Ich mache generell relativ viel irgendwie so analogen Stuff, würde ich jetzt mal sagen. Also puzzeln oder sich mit Kaffee auseinandersetzen oder Mandala malen auch super viel.
1: Und genau das habe ich halt getestet.
0: Ja, du warst häkeln, ne? In so einem Häkel-Workshop. Ich liebe es so sehr.
1: Ja, ja, und die sind auch gut besucht. Ich glaube, ich hätte es ohne so einen Workshop nicht hingekriegt, ne? Weil ich bin da nicht so talentiert. Und häkeln ist halt auch irgendwie richtig gut für einen. Also laut einer australischen Studie von 2020 kann Häkeln das Wohlbefinden fördern und Stress reduzieren. Und das merkt halt eben die Workshop-Leiterin Franzi auch.
3: Tatsächlich kann ich ganz selten mal den Kopf ausschalten und ich finde das total schön, dass ich dabei einfach so beschäftigt bin und im Prozess, dass ich an nichts anderes denke. Das ist wirklich mein Ausgleich, wo ich danach sage, boah, jetzt habe ich irgendwie was geschafft.
0: Oh.
1: Ja, ich bin richtig stolz auf meine süße kleine Tasche.
0: Ja. Es gibt übrigens eine ganze Häkel-Community auf YouTube. Also wenn ihr nichts zu tun habt, nachher einfach mal ein paar Häkel-Tutorials reinziehen oder macht ein Video von euch selbst und schickt es an eure Oma.

Du kannst dich zu 1000% auf mich verlassen. Ja, Jackpot, oder? Diese drei Ladies, das sind Flo und die können sich auch 1000%ig aufeinander verlassen, also zumindest musikalisch. Flo ist nämlich eine R&B-Group und die drei Sängerinnen gehen gerade voll ab, weil sie vor allem richtig krasse Harmonien miteinander singen.

0: Das Ding ist, beim Harmony-Singen müssen halt alle extrem sauber und gerade singen, damit dieser Dreiklang, der dann entsteht, in sich halt auch geil klingt, ne? Also ihr müsst euch das vorstellen wie so eine Lasagne. Wenn eine Schicht von dieser Lasagne scheiße ist, ist eigentlich die gesamte Lasagne nicht geil. Also das heißt, die Sängerinnen müssen sich zu 100% auf den Ton der anderen verlassen können, damit sie sich dann so perfekt da einfügen können. Und das machen die drei von Flo mit so einer Präzision. Alter, ich würde sogar sagen, die sind gerade Queens of Harmonies. Make some noise for Flo. Das sind sie mit ihrem Track Leak It in 1F Digi für euch.
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0: 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Auch auf die Glatzenträger.
4: Deswegen bin ich ein bisschen verwirrt, weil ich bin jetzt also wirklich an dem Punkt, wo ich auch erwachsen werde. Erwachsen werden ist so anstrengend. Ihr versteht das nicht, doch ich sehe euch, ihr versteht das, aber es ist wirklich so anstrengend. Letztens, ich sag ehrlich, ich war duschen, ich hatte einfach Haarausfall. Ich will doch keine Glatze. Weil woher weiß ich dann, wie weit ich mein Gesicht waschen muss? Wisst ihr, was ich meine? Wo hört man auf? Wenn du die Glatze so frisch rasierst, will sie dann dir so einen Nackenklatscher geben. Aber sie weiß nicht, wo der Nacken ist, deswegen haut sie auf die Glatze. Wisst ihr, weil man weiß ja nicht, wo ist denn der Nacken. Ich hab Angst vor Glatze irgendwann. Aber jetzt mal schön, hier sind echt viele Glatzköpfe. Also das muss ich ja auch mal sagen. Es ist ja nichts Schlimmes an Glatze, ist schön. Habt ihr mal meine Stirn gesehen? Das ist eine Halbglatze. Das ist eine halbe Glatze. Ja, wie bei dir, mein Maus. Ja, krass. Geheimratsecken, ne? Oder nur Ratsecken, weil geheim ist das nicht mehr.
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1: Es ist 6 Uhr, hier sind Julian Cooper
2: und Florian Peter. Bei der Fußball-WM hat ein kleines Land wieder für eine Überraschung gesorgt. Kap Verde hat den zweiten Punkt geholt durch ein 2:2 gegen Favorit Uruguay.
1: Der kleine Inselstaat vor der Ostküste Afrikas hat damit ganz gute Chancen, bei der ersten WM-Teilnahme direkt in die K.O.-Runde zu kommen. Kap Verde hatte schon gegen Europameister Spanien für eine Sensation gesorgt und 0:0 gespielt.
2: Schon in der K.O.-Runde bei der WM ist seit dem Wochenende Deutschland nach dem Sieg gegen die Elfenbeinküste. Auf wen das Team von Bundestrainer Nagelsmann trifft, ist noch nicht klar.
1: Und auch nicht, ob Abwehrspieler Nico Schlotterberg weiter mitspielen kann. Er war gegen die Elfenbeinküste verletzt ausgewechselt worden. Schlotterberg war mittlerweile im MRT. Wie schwer seine Verletzung ist, soll heute im Teamquartier bekannt gegeben werden.
2: Wenn die WM für ihn vorbei ist, darf Nagelsmann aber keinen Ersatzmann nachnominieren. Das geht nur bis kurz vor der WM, vor dem WM-Start.
1: In NRW haben viele Städte so starke Geldprobleme, dass sie zum Beispiel Parkgebühren teurer machen müssen, Eintrittspreise erhöhen und Schwimmbäder zumachen. Heute wollen sie mit einem Aktionstag auf ihre Lage aufmerksam machen.
2: Ministerpräsident Wüst sieht auch die Bundesregierung in der Verantwortung.
3: Die Kommunen brauchen Entlastungen bei ihren Ausgaben, sonst hilft das überhaupt nichts, wenn wir als Land immer weiter Geld reinkippen.
2: Auch die Städte kritisieren, dass der Bund ihnen zu viele Aufgaben aufdrückt, dafür aber nicht zahlt.
1: Beim Hurricane am Wochenende hat es einen Zwischenfall gegeben. Eine Frau ist auf dem Festivalgelände kollabiert und konnte nicht mehr wiederbelebt werden. Die Organisatoren sagen, dass es aber wohl mit einer Vorerkrankung zu tun hatte.
2: Ansonsten gab es trotz der Hitze sogar weniger Leute, die behandelt werden mussten. Und zum Schluss eine Crime-Meldung.
1: In einem Vorort von Sydney in Australien hat die Polizei so viel Kokain gefunden wie noch nie. 2,7 Tonnen. Die Drogen haben einen Wert von umgerechnet knapp 300 Millionen Euro.
2: Das Kokain war in Schiffscontainern versteckt, die einen doppelten Boden hatten.
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1: Die Sonne scheint den ganzen Tag und nur im Hochsauerland gibt's am Abend eine kleine Wahrscheinlichkeit für Schauer und Gewitter. Dazu in Minden bis 28 Grad, in Bochum und Lünen 30 und in Heinsberg und Nümbrecht bis 31 Grad.
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0: Hier ist Leo1@DG. So, jetzt ist das Jahr. Ja, zur Hälfte vorbei. 2026 ungefähr zur Hälfte rum. Vielleicht ist jetzt ein guter Zeitpunkt, uns nochmal neu zu erfinden, oder? Jetzt so in die zweite Jahreshälfte starten mit ein bisschen was Neuem, vielleicht mit einem neuen Hobby. Schuschan aus dem Digi-Team ist bei mir und du probierst gerade Oma-Hobbys aus, was ich liebe. Und jetzt an der Reihe Keramik bemalen. Du hast so eine kleine süße Schmuckbox bemalt.
1: Ja, das ist echt, ich liebe diese kleine Schmuckbox. Und Keramik malen waren halt schon immer auf meiner TikTok For You-Page. Mhm. Und jetzt check ich auch, wieso jeder das so irgendwie machen will, auch wenn der Anfang bei mir ein bisschen schwer war.
0: Boah, so ging's mir auch. Ich im Januar war ich ja auch beim Keramik bemalen hier in Köln. Warum war bei dir der Anfang schwer?
1: Ja, weil das einfach mega viel Auswahl. Also Tasse, Teller, Schüssel, Vase. Ja. Man kann alles machen. Und ich habe erstmal lange nach Inspo gesucht bei Pinterest. Ja. Ich bin nicht so die kreative Maus, ne? Aber es hat mega viel Spaß gemacht und man verliert irgendwie so komplett das Gefühl für die Zeit. So,
0: oder?
1: Ich war einfach die Letzte im Kurs.
0: Boah, ey, wie lange ich da gesessen habe. 45 Minuten nur am Handy und habe geguckt nach einem Design, das ich auf diese Tasse malen kann. Aber das Geile ist, jetzt habe ich eine bemalte Tasse bei mir im Schrank zu Hause. Sind deswegen diese Oma-Hobbys gerade vielleicht auch beliebt?
1: Ja, unter anderem ja. Aber den Hauptgrund nimmt mir halt wirklich so die Psychologie. Linda Marlene Leinweber. Also die hat mir das jetzt erklärt.
2: Ja. Es hat was ganz Erholsames. Die Reizreduktion, die Langsamkeit, die Bewusstheit, die da drin steckt, die Möglichkeit, das für sich alleine zu machen und einfach auch die Entspannung, die es für Körper und Geist mit sich bringt.
1: Ich habe das ja auch alleine gemacht und dachte irgendwie, oh nein, voll cringe, nicht, dass die Leute falsch denken.
0: Oh.
1: Aber Leute, es ist nicht so deep, Sachen alleine zu machen. Vor allem niemand merkt das, weil man eh so vertieft ist in seine eigenen Sachen, so wie halt, oder am besten erklärt es euch mal Lara aus Essen.
3: Ja, man ist halt so im Flow. Man vergisst alles irgendwie drumherum. Also ich bin ultra konzentriert dabei.
1: Ja, ich glaube, ich war noch nie so konzentriert in meinem Leben.
0: Ja, also scheut euch nicht davor. Es klingt ein bisschen langweilig, aber vielleicht 2026, vielleicht ist es euer Sommer, mein Oma-Hobby auszuprobieren.

0: Weiter geht's in 1Live.de mit dem aktuellen Track von Taylor Swift. Und warum klingt eigentlich jeder Song von Taylor gerade wie aus einem Film-Soundtrack? Also es hat immer irgendwie diesen Film-Vibe. Vielleicht ist es, damit wir beim Hören alles so tun können, als wären wir Main Character in einem Film. Bei diesem Track liegt es aber daran, dass es wirklich aus dem Soundtrack ist. Also dieser Track hier ist offiziell geschrieben für den neuen Toy Story 5 Film, der im Juli kommt.
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0: Da fällt mir gerade ein, ich glaube, ich habe Toy Story 3 und 4 nicht geguckt. Ich habe auf jeden Fall ein bisschen was nachzuholen, bevor der Film im Juli kommt. Sehr melancholisch. Der Song klingt nach Kindheit. Heißt I Knew It, I Knew You von Taylor Swift. Jetzt in 1Live.de.

0: Yo, hier ist Leon als Live-DG. Hoffe, euch geht's gut. So, es gibt ja zwei Arten von Autofahrer. Es gibt Hubtypen und es gibt Nicht-Hubtypen. Ich hub wirklich nie. Also ich muss gerade wirklich überlegen. Ich glaube, ich weiß noch nicht mal, wie die Hupe klingt. An meinem Auto, so lange habe ich nicht mehr gehupt. Muss ich vielleicht dringend mal ausprobieren heute. Aber wenn ihr irgendjemanden erst recht nicht anhupen solltet, dann Fahrschüler. Findet auch dieser Fahrlehrer, den wir gesehen haben in der NDR Nordreportage.
1: Weil er unter 18 ist, darf Henry nicht schneller als 40 km/h fahren.
2: Ja, lass die hupen, die eine Hupe haben, Freunde. Ja, lass sie doch hupen. Da steht doch bei dir Großfahrschule dran. Also, lass sie hupen. Allgemein sollte man, egal ob man Trecker oder Auto fährt oder sowas, die Ruhe weg haben. Ne? Also, so ein gewisses Leck mich am Arsch ist da wirklich was ganz Tolles.

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1: 7 Uhr, wir sind Julian Cooper
2: und Florian Peter. Wir in NRW werden auch diese Woche weiter oft schwitzen müssen. Das heiße Sommerwetter mit Temperaturen um die 30 Grad bleibt erstmal. Allerdings ist die Hitze heute nicht überall gleich groß.
1: Im Norden und Nordosten von NRW, also Richtung Münsterland und OWL, wird es nicht ganz so warm wie in der Mitte und im Süden. Da sind heute wieder deutlich über 30 Grad angesagt. Dazu kann es selten Gewitter mit Starkregen geben.
2: Ab übermorgen könnte es dann richtig unangenehm in NRW werden. Wetterexperten rechnen damit, dass die Temperaturen wieder anziehen auf bis zu 38 Grad. Ende der Woche könnte sogar die 40-Grad-Marke geknackt werden.
1: An der kratzen Länder in Südeuropa schon seit Tagen. Italien zum Beispiel, da sind es aktuell 10 Grad wärmer als typisch für die Jahreszeit. In Frankreich gilt für die Hälfte des Landes heute die höchste Hitzewarnstufe. Hunderte Schulen bleiben deswegen zu.
2: Die Bundesregierung macht ab heute mit einer Aktionswoche wieder auf ein Thema aufmerksam, von dem wahrscheinlich mehr Leute betroffen sind, als man so denkt. Es geht um Einsamkeit.
1: Ziel ist, dass mehr Menschen über das Thema sprechen und darüber, was man dagegen machen kann. Dafür gibt's auch Aktionen in NRW, zum Beispiel einen Silent Book Club in Paderborn oder Pizza Essen in Troisdorf.
2: Seit 12 Jahren besetzt Russland die ukrainische Halbinsel Krim und nutzt sie, um von dort aus seit mehr als 4 Jahren die gesamte Ukraine anzugreifen. Die wehrt sich in letzter Zeit häufiger mit Drohnenangriffen auf Ölanlagen.
1: Und das hat jetzt Folgen. Auf der Krim wird das Benzin knapp. Wer kein Soldat ist, darf ab heute nicht mehr tanken.
2: Bei der Fußball-WM sorgen gerade zwei kleinere Teams für Schlagzeilen. Das Inselland Kap Verde hat erst gegen Spanien mitgehalten. Jetzt hat das Team gegen Uruguay 2:2 gespielt.
1: Eben hat dann Ägypten den ersten Sieg bei einer WM gefeiert. 3:1 gegen Neuseeland. Stürmerstar Mo Salah war happy.
3: Es ist unglaublich. Mir fehlen die Worte, um das alles zu beschreiben. Was für eine Leistung. Wir hoffen, dass wir so weitermachen können und am Ende Gruppensieger werden.
1: Vorher hat Belgien gegen den Iran nur 0:0 gespielt.
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2: Es wird wieder ein sonniger, heißer und trockener Tag. Nur im Hochsauerland kann es gegen Abend einzelne Schauer und Gewitter geben. In Detmold und Coesfeld heute bis 28 Grad. Wermelskirchen und Herne kommen auf 30 und in Siegen bis 34 Grad.

Hier ist 1Live.de. Kala spricht drüber, was für ein Problem das eigentlich ist jetzt im Sommer. Wie heiß das Lenkrad wird im Auto. Schlecht fürs Autofahren, aber auch schlecht für mich, weil ich super gerne auf dem Lenkrad trommel, wenn ein guter Song läuft. Und jetzt für euch DJ Goja, ist meine Songempfehlung für euch heute. Aktueller Track von ihm, sehr klubbig, sehr geile Bassline. Und ein Song, für den meine Spanisch-Skills gerade so ausreichen. Mi Chico, jetzt für euch, das ist DJ Goja hier in 1Live.

0: Leute, das hier ist ein Kokako. Ist ein seltener Vogel aus Neuseeland. Ich habe vorher noch nie was von dem gehört. Aber keine Sorge, ich will keine Tierdoku jetzt machen für euch. Ich will euch einfach nur damit sagen, dieses Geräusch von einem Kokako braucht Hollywood, um solche Geräusche draus zu machen. Alter, ich hätte das niemals erkannt, dass das gleiche Geräusch ist von vorher. Deswegen habe ich Digi-Kino-Experten Marcel Emmel hier. Lass mal bitte ganz kurz drüber quatschen, Marcel. Wie kreativ kannst du werden in Hollywood, wenn es um Alien-Sounds geht?
1: Ja, es wird halt wirklich wahnsinnig viel Aufwand betrieben. Ne? Da jetten die nach Neuseeland, um diesen Piepmatz da irgendwie vors Mikro zu kriegen. Aber naja, aber dann im Sci-Fi-Film Arrival ist das dann eben die Basis für Alien-Sounds.
0: Geil. Was meinst du, welcher Film hat es deiner Meinung nach noch gut hinbekommen mit so Alien-Sounds?
1: Also A Quiet Place ist da schon wirklich echt weit vorne. Die haben gut geliefert. Also für die Orientierung dieser blinden Aliens im Film, das klang so. Und dieses Klackern, das müssen wir uns mal kurz merken. Das ist verfremdet der Sound von einem Elektroschocker, der an Weintrauben gehalten wurde.
0: Was?
1: Und so klang es dann halt in der Mache.
0: Geil, Alter.
1: Es ist wirklich so absurd, ne? Was machen wir denn? Wir brauchen Alien-Sounds. Lass mal irgendwie Weintrauben tasern.
0: Voll. Kann ich denn irgendwas zu Hause machen, Marcel, so? Ey, Schatz, ich glaube, hier ist ein Alien, und dann irgendwas abspielen.
1: Ja, Tomate rausholen, zerquetschen. Weil so wurden in Alien Romulus die Geräusche vom Schmatzen der Aliens gemacht. Ich glaube, das klappt auch zu Hause. Was ein bisschen unpraktischer ist, aber nimm doch einfach mal so einen ganzen Kopfsalat mit ins Schlafzimmer und wring den wie so ein Handtucher nachts aus.
0: Geil.
1: Guter Sound, ne?
0: Voll. Ich finde aber trotzdem, wenn man das jetzt so weiß, ist die Magie aber auch leider ein bisschen aufgehoben von diesen Alien-Geräuschen. Habe aber gerade gedacht, ich glaube, ich hätte das perfekte Geräusch. Theoretisch, wenn ich meinen Boy aufnehme, wenn der pennt, Alter, wie der schnarcht, das klingt einfach wie so eine Alien-Invasion.

0: Hallo, hier ist Lisa, 1LiveDigi. Leute, wann haben wir denn endlich alle toten und lebenden PolitikerInnen namentechnisch durch, dass wir Brücken und Straßen einfach mal vernünftige Namen geben können? Einfach so ein paar Freestyle-Namen. Friedrich-Ebert-Brücke. Theodor-Heuss-Brücke. Konrad-Adenauer-Brücke. Oh, ich kann es nicht mehr hören, ey. Unnormal langweilig. Es geht so nicht, da müssen wir langsam mal ran. Und ich freue mich so, dass ihr in Mecklenburg-Vorpommern da den ersten Schritt in die richtige Richtung macht. Auf dem Insta-Account von Manuela Schwesing, Ministerpräsidentin von MECPOM, haben wir diese Brückeneinweihung hier gefunden. Ich würde sagen, solide Leistung und die Brücke steht wie eine Eins.
1: Das ist die neue Peenestrombrücke und die wird hier gebaut. Mit der neuen Peenestrombrücke können wir die neue Ortsumgehung Wolgast vollenden und endlich den quälenden Verkehr, wenn man auf Usedom will, beenden. Brückenbau statt Dauerstau. Das ist unser Motto.
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1: Es ist 8 Uhr, wir sind Julian Cooper
2: und Florian Peter. Bei der Fußball-WM hat ein kleines Land für eine weitere Überraschung gesorgt. Kap Verde hat den zweiten Punkt geholt durch ein 2:2 gegen Favorit Uruguay.
1: Der kleine Inselstaat vor der Ostküste Afrikas hat damit ganz gute Chancen, bei der ersten WM-Teilnahme direkt in die K.O.-Runde zu kommen. Kap Verde hatte schon gegen Europameister Spanien für eine Sensation gesorgt und 0:0 gespielt.
2: Schon in der K.O.-Runde bei der WM ist seit dem Wochenende Deutschland nach dem Sieg gegen die Elfenbeinküste. Auf wen das Team von Bundestrainer Nagelsmann trifft, ist noch nicht klar.
1: Und auch nicht, ob Verteidiger Nico Schlotterbeck weiter mitspielen kann. Er war gegen die Elfenbeinküste verletzt ausgewechselt worden. Schlotterbeck war mittlerweile im MRT. Wie schwer seine Verletzung ist, soll heute im Teamquartier bekannt gegeben werden.
2: Wenn die WM für ihn vorbei ist, darf Nagelsmann aber keinen Ersatzmann nachnominieren. Das geht nur bis kurz vor WM-Start.
1: Wer gestern aufs Hermannsdenkmal in Detmold wollte, stand vor einer Absperrung. Rechtsextreme von der Identitären Bewegung hatten das Denkmal besetzt. Sie hängten Banner auf und zündeten Pyros.
2: Ein Mann war auch aufs Denkmal raufgeklettert und blieb mehrere Stunden. Die rechtsextremistische Gruppe sagt, dass sie damit gegen einen Windpark protestieren wollte.
1: Viele Städte in NRW machen heute auf ein Problem aufmerksam, das auch wir zu spüren bekommen. Ihnen fehlt Geld. Deshalb machen Schwimmbäder zum Beispiel früher zu, Sporthallen werden nicht saniert, Busse fahren seltener.
2: Der Finanzchef von Oberhausen sagt, was er fordert.
3: Für uns ist ganz dringend, dass wir erstmal eine Soforthilfe bekommen vom Bund, um erstmal aus dieser Krisensituation rauszukommen.
2: Die Städte kritisieren, dass der Bund ihnen zu viele Aufgaben gibt, für die sie dann selbst bezahlen müssen.
1: Starbucks versucht mit einer krassen Aktion das Image des Konzerns wieder gerade zu bekommen. In Südkorea machen heute Nachmittag alle Filialen zu. Stattdessen gibt's Geschichtsnachhilfe für die Mitarbeiter.
2: Hintergrund ist eine Becher-Werbeaktion, die schiefgelaufen ist und für die Starbucks in Südkorea viel Kritik bekommen hat.
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1: Auch heute gibt's wieder Sonne von morgens bis abends. Ab und an sind mal ein paar mehr Wolken unterwegs. Es bleibt aber meist trocken. Dazu in Rhein und Bad Salzuflen bis 28 Grad, in Schleiden 30 und in Leverkusen und Dormagen bis 32 Grad.

0: Am Abend, an dem ich starb, wäre ich eigentlich bei der Prom Night gewesen, dem Abschlussball der Oberstufe. Alter, wenn ein Buch schon so anfängt, ne, boah. Das ist der erste Satz von dem Buch, das Simone aus dem Digiteam uns heute vorstellt. Not Worth Dying For von Julie Soto. Ist es ein Highschool-Thriller? Also ich finde, es wirkt irgendwie schon so.
1: Ja, das geht so in die Richtung Tote Mädchen lügen nicht. Alles dreht sich um Emily Mills, die sich in der Prom-Nacht das Leben nimmt. Dann wird ein Tagebuch gefunden, wodurch eine heiß begehrte Fünfer-Clique aus der Schule in den Fokus der Ermittlungen rückt. Es sieht nämlich so aus, als hätten die diese Emily in den Tod getrieben.
0: Boah, Alter, das klingt nach richtig hartem Stuff, ey.
1: Ja, es werden schon ein paar potenziell triggernde Themen verhandelt, wie Suizid, Mobbing, Alkoholsucht, häusliche Gewalt und so. Aber es dreht sich natürlich viel auch um diesen ganzen Highschool-Kram, also wie zum Beispiel, dass es in dieser Clique einen Typen gibt, in den wirklich alle Mädchen verknallt sind. Zack Trasher.
0: Okay, ich finde, der Name hört sich schon an, als wäre das so ein Boy, den alle haben wollen.
1: Ja, alle sind wirklich verliebt in den, auch Hauptfigur Jodie. Sie gehört auch zu dieser Fünfergruppe und sie ist schon seit Kindestagen wirklich mit Zack befreundet und in ihn verliebt. Sie hat aber in dieser Gruppe von, ich sag mal, Rich Kids so ein bisschen eine Sonderstellung, weil sie und ihr alleinerziehender Vater wirklich eher so strugglen. Und sie wird auch als einzige nicht beschuldigt und muss sich jetzt ständig fragen, ob an den Vorwürfen was dran ist oder nicht.
0: Ah, okay, irgendwie reißt mich das schon mit, allein wenn du das erzählst. Hattest du eine gute Zeit beim Lesen, Simone?
1: Ja, auf jeden Fall. Also ich mag eh solche Highschool-Thriller. Und ich konnte das Buch wirklich zum Schluss auch gar nicht mehr aus der Hand legen. Ich hab

0: Einradfahren konnte ich ja früher richtig gut. Lisa 419 Digi, war ich damals auch schon sehr stolz drauf. Sag ich ehrlich, habe ich mit geflext. Und ob ich hier über einen Spielplatz von Schaukel zu Fußballplatz fahren kann, aber hallo. Ja, wenn mir das jetzt jemand sagen würde, also wenn jetzt jemand sagen würde, ich kann voll gut Einrad fahren, dann wird mir, glaube ich, direkt ein Herpes wachsen. Wäre ein krasser Ick für mich, beim Dating zumindest. Weil so ein erwachsener Mann, den sehe ich irgendwie nicht auf dem Einrad, weiß ich nicht. Oder hat das Einradfahren vielleicht doch Aura? Die Frage wurde geklärt im Podcast Take Me Späti bei YouTube. Zu Gast bei Host Sarah Aslan war Reality-Star Ariel. Ich sag mal so, Mütter, packt eure 12-Jährigen ein.
1: Findest du, Einradfahren hat Aura?
2: Ja, wenn man so in einem Body so sexy Einrad fährt.
1: Sexy Einrad fahren. Mhm. Das war ein bisschen schwierig mit 12.
2: Ach so, ja, okay.
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0: Hey na, hier ist Lisa, 1Live Digi. Ich habe hier einen kleinen Song für euch zubereitet in der 1Live Digi-Küche, aber dafür muss ich weiter. Wir müssen mal hier ein bisschen kurz Stimmung machen. So, hallo und herzlich willkommen in der 1Live Digi-Küche. Ich habe feucht durch den musikalischen Kochtopf gewischt und bereite jetzt unseren nächsten Song zu. Als nächstes gibt es nämlich Move Joe mit Melody. Wie der Name schon vermuten lässt, handelt es sich hierbei um eine französische Zubereitung, die aber ursprünglich aus dem Kongo kommt. Ich selber habe diesen Gaumenschmaus auch jetzt das erste Mal probiert und möchte es in die folgenden drei Zutaten splitten. Eine sehr tiefe Stimme, die voll aus dem Rachen kommt. So ein bisschen hört es sich an, als wenn man schreien will, aber dann doch normal einfach weiterspricht. Zweite Zutat, ein cooler, sonniger Beat, erinnert einen in Nuancen auch an einen sogenannten Latino-Song. Letzte Zutat ist dann die entspannte Melodie. Wenn man die Augen schließt und sich das so auf der Zunge zergehen lässt, könnte man den Eindruck bekommen, Move Joe zupft ununterbrochen auf einer Akustikgitarre rum. Das sind so die drei Hauptzutaten von Melody. Nicht zu vergessen allerdings die kleine, feine Prise, die alles unterstreicht, nämlich die hier. Ja, kleine Prise, brr, brr. Und das war's auch schon. Liebe 1Live-Digi-Feinschmeckers, ist für euch zubereitet der Song Melody von Move Joe. Lasst ihn euch schmecken.
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1: Es ist 9 Uhr, hier sind Julian Cooper
2: und Florian Peter. Wir in NRW werden auch diese Woche weiter oft schwitzen müssen. Das heiße Sommerwetter mit Temperaturen um die 30 Grad bleibt erstmal. Allerdings ist die Hitze heute nicht überall gleich groß.
1: Im Norden und Nordosten von NRW, also Richtung Münsterland und OWL, wird es nicht ganz so warm wie in der Mitte und im Süden. Da sind heute wieder deutlich über 30 Grad angesagt. Dazu kann es selten auch Gewitter mit Starkregen geben.
2: Ab übermorgen könnte es dann richtig unangenehm in NRW werden. Wetterexperten rechnen damit, dass die Temperaturen wieder anziehen auf bis zu 38 Grad. Ende der Woche könnte sogar die 40-Grad-Marke geknackt werden.
1: An der kratzen Länder in Südeuropa schon seit Tagen. Italien zum Beispiel, da sind es aktuell 10 Grad wärmer als typisch für die Jahreszeit. In Frankreich gilt für die Hälfte des Landes heute die höchste Hitzewarnstufe. Hunderte Schulen bleiben deswegen zu. Und bei der Hitze ist Abkühlung ja eigentlich eine gute Idee, aber nicht überall.
2: In Kleve am Niederrhein hat es gestern einen tödlichen Badeunfall gegeben. Ein Mann war in einem Baggersee zusammen mit einem Bekannten schwimmen. Dann ist er untergegangen. Auch Taucher, eine Drohne und Suchhunde konnten ihn nicht finden.
1: Die Polizei warnt davor, in nicht freigegebenen Baggerseen zu schwimmen. Viele unterschätzen zum Beispiel, wie tief es da sein kann.
2: Die Bundesregierung startet wieder eine Aktionswoche zu einem Thema, das viele betrifft, Einsamkeit.
1: Bei einer 1Live-Umfrage war letztes Jahr rausgekommen, dass auch viele 18- bis 34-Jährigen sich einsam fühlen, selbst wenn sie nicht alleine sind. Auch Stefanie kennt das Problem.
3: Dann kann es vorkommen, dass man von ganz vielen Menschen umgeben ist und sich trotzdem einsam fühlt, weil diese Connection einfach nicht da ist. Das ist sehr schade.
2: Bei der Aktionswoche gibt es auch mehrere Events in NRW, um Leute zu connecten.
1: Bei der Fußball-WM sorgen gerade zwei kleinere Teams für Schlagzeilen. Das Inselland Kap Verde hatte erst gegen Spanien mitgehalten. Jetzt hat das Team gegen Uruguay 2:2 gespielt.
2: Eben hat dann Ägypten den ersten Sieg bei einer WM gefeiert. 3:1 gegen Neuseeland.
1: Und vorher hat Belgien gegen den Iran nur 0:0 gespielt.
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2: Die Sonne scheint den ganzen Tag und nur im Hochsauerland gibt es am Abend eine kleine Wahrscheinlichkeit für Schauer und Gewitter. Dazu in Wesel und Warndorf heute bis 29 Grad, Hagen und Moers kommen auf 30 und in Köln bis 34 Grad.

0: Mein Leben hat keinen Sinn mehr. Leute, jedes Mal denke ich das, wenn ich eine Serie zu Ende geguckt habe. Was mache ich jetzt? Was machen wir dann? Stellt sich jetzt aber auch die halbe Welt nach der Hype-Serie Off-Campus diese Frage.
1: What are we all doing now that Off-Campus is over? Where are we going to hyperfixate next?
0: Ja, was gucken wir jetzt? Brille aus dem Digi-Team sagt, Every Year After ist eine Serie zu einer Buchreihe. Und du meinst, Brinny, die könnte uns an eine andere gehypte Serie erinnern?
2: Es geht um Percy, die verbringt mit ihren Eltern den Sommer am See. Nebenan wohnen Sam und sein großer Bruder Charlie.
0: Okay, I know, ich habe Flashbacks. Der Sommer, als ich schön wurde?
2: Ja, aber dieses Mal geht's hauptsächlich eigentlich nur um Sam und Percy. Die beiden sind jahrelang beste Freunde und irgendwann sogar ein Paar. Aber dann geht Percy weg, weil sie was Schlimmes getan hat. Ich verrate natürlich nicht was, aber sie ghostet alle 10 Jahre lang.
0: Und ich weiß von dir schon, sie kommt irgendwann wieder zum Glück. Auch wenn der Grund traurig ist, ne?
2: Ja, die Mutter von Sam und Charlie ist nämlich leider gestorben.
3: Sue war wie eine zweite Mom für mich.
4: Dass Percy hier ist, ist schlecht für mich.
2: Ja, und Sam ist deswegen komplett verwirrt. Vor allem, weil er eigentlich auch eine neue Freundin schon hat.
0: Aber Leute, ganz ehrlich, auch jetzt das mit der Mutter, ne? Das ist doch ein kompletter Abklatsch von der Sommer, als ich schön wurde, oder?
2: Ich weiß, aber ist es wirklich nicht. Und Fans der Buchreihe sind da auch wirklich sehr streng.
5: This is not like the summer I turn pretty.
6: It is not a love triangle between two brothers.
7: This is not a Team Jeremiah versus Team Conrad situation. Is that? I think we're getting that now. Okay, awesome.
2: Es hat schon Ähnlichkeiten, aber der Vibe ist wirklich komplett anders. Viel erwachsener und ernster. Es geht viel um Verlust, Schuld und Zukunftsängste, aber vor allem um Liebe. Mich hat's angesteckt. Ich liebe Every Year After. Ich liebe Percy und Sam. Ich liebe Barry's Bay und ihr werdet das Ganze sicher auch lieben.
0: Geil. Okay, Every Year After gibt's auf Prime Video und die gönnen sogar direkt alle Folgen.

0: Wenn ihr uns davon nichts erzählen würdet, Digi-People, wir wüssten gar nicht, was es eigentlich für geile Hobbys und geile Leidenschaften gibt. Ehren-1Live Digi, ich bin Janina und ich muss einmal Danke sagen. Danke im Namen des 1Live Digi-Teams, dass ihr uns immer wieder von euren Leidenschaften erzählt. Weil ohne Scheiß, ich habe schon das ein oder andere Mal gedacht, Alter, wieso habe ich das nie ausprobiert? Letzte Woche noch, als Digi-Hörerin Isa davon erzählt hat, wie gern sie Twirling macht. Das ist so ein Tanzsport. Nie vorher gehört, aber ich denke so, geil, geil. Hört sich mega interessant an. Kathi Fenia aus Bielefeld hat auch eine besondere Leidenschaft. Sie liebt exotische Pflanzen.
1: Ich bin irgendwann in so ein Rabbit Hole gefallen und auf einmal saß ich in einem Livestream von einem Pflanzenladen, der exotische Pflanzen angeboten hat und ich habe darauf geboten, weil ich wollte diese Pflanzen haben. Die heißen dann zum Beispiel Anthurium luxuriens oder Anthurium feigii und ich hatte tatsächlich ein kleines eigenes Gewächshaus. Da habe ich mir aus meiner Alocasia kleine Rhizome abgetrennt und dann eigene kleine Pflänzchen gezüchtet. Das ist so süß und jetzt habe ich meine eigene gezüchtete Pflanze da. Also das Geilste ist eigentlich, wenn man merkt, dass die Pflanze sich bei dir wohlfühlt und dann kommt so ein kleines Blatt und so langsam dreht es sich auf und wird zu einem großen neuen Blatt. Das ist einfach ein mega geiles Gefühl.

Was knapp, hier ist Leo. Und die Energie ist gut in 1Live Digi. Hugel läuft jetzt für euch ein Song, der euch jeden stressigen Gedanken mal eben aus dem Gehirn rausfetzt. Sein aktueller Track mit Vocals von 2000er-Ikone Ultranate. Großer Fan von dieser Stimme. Also 2,5 Minuten für euch, um jetzt mal eben zu checken, was eure Lautsprecher im Auto wirklich drauf haben. Mach mal Bass auf 100%, Treble, keine Ahnung, auch nochmal hochdrehen. Das ist Hugel mit Move Into The Sun jetzt für euch hier in 1Live Digi.

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1: Und Florian Peter. Wer in Bonn wohnt, wird die Sperrung der maroden Nordbrücke jetzt auch an anderer Stelle spüren. Briefe und Pakete werden in den nächsten Monaten wohl etwas länger brauchen, um anzukommen. Die Post arbeitet aber an Lösungen.
0: Sie hat unter anderem zusätzliche Lastenräder bestellt, mit denen die Zustellerinnen und Zusteller ihre Lieferungen Richtung Innenstadt bringen können. Außerdem will sie die beim Personal umstellen. Wer auf der einen Reihenseite wohnt, soll möglichst auch da arbeiten.
1: Die Brückensperrung in Bonn hat aber auch eine kuriose Folge. Die Post setzt jetzt wieder mehr große Liefer-Lkw ein. Die können mehr transportieren, müssen aber einen größeren Umweg fahren.
0: Damit die da nicht im Berufsverkehr im Stau stehen, werden Briefe und Pakete vorher schon früher als bisher sortiert und die Laster sollen schneller morgens loskommen. Die Post hofft so, dass es insgesamt nicht zu viele Lieferverzögerungen für die Leute in Bonn gibt.
1: In NRW haben viele Städte so starke Geldprobleme, dass sie Parkgebühren teurer machen müssen, Eintrittspreise erhöhen und Schwimmbäder zumachen. Heute wollen sie mit einem Aktionstag auf ihre Lage aufmerksam machen.
0: NRW-Ministerpräsident Wüst sieht auch die Bundesregierung in der Verantwortung.
2: Die Kommunen brauchen Entlastungen bei ihren Ausgaben, sonst hilft das überhaupt nichts, wenn wir als Land immer weiter Geld reinkippen.
0: Auch die Städte kritisieren, dass der Bund ihnen zu viele Aufgaben aufdrückt, dafür aber nicht zahlt.
1: Jetzt geht es um Ebola. In Zentralafrika ist die Lage sehr gefährlich. Im Kongo melden die Behörden mittlerweile über 1000 Infizierte. Über 250 Menschen sind bisher an dem Virus gestorben.
0: Gegen die Ebola-Variante gibt es keine Impfung. Das Virus wird durch Körperflüssigkeiten übertragen.
1: Starbucks versucht mit einer krassen Aktion das Image des Konzerns wieder gerade zu bekommen. In Südkorea machen heute Nachmittag alle Filialen zu. Stattdessen gibt es Geschichtsnachhilfe für die Mitarbeiter.
0: Hintergrund ist eine Becher-Werbeaktion, die schiefgelaufen ist und für die Starbucks in Südkorea viel Kritik bekommen hat.
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1: Das ist wieder sonnig und heiß. In Lüdenscheid und Kleve bis 29 Grad heute. Bottrop und Bad Münstereifel kommen auf 30 und in Langenfeld bis 32 Grad. Gegen Abend kann es stellenweise Schauer und Gewitter geben.
0: Auch morgen und übermorgen bleibt es so. Die Temperaturen gehen weiter hoch. Mittwoch sind im Rheinland 38 Grad möglich.

0: Gerüchte gehen gerade rum, dass euer Dad der nächste James Bond wird. Hier ist 1Live Digi. Also es wird entweder Jacob Elordi oder euer Dad. Einer von beiden, sind beide in der engen Auswahl. Ne, aber jetzt mal ganz im Ernst. Ich habe echte News zu James Bond. Die haben aber mit den Filmen nichts zu tun, sondern es geht um dieses neue James Bond Videospiel, das ja jetzt im Handel ist. First Light. Tobi aus dem Digi-Team hat's für uns gezockt und Tobi sagt, am Anfang muss man als James Bond im Spiel noch die Ausbildung zum Geheimagent machen. Tobi, dabei bleibt es aber nicht, ne?
1: Natürlich nicht. Wir gehen auch auf Mission im Geheimdienst Ihrer Majestät. Denn ein ehemaliger Doppel-Null-Agent, 009, der ist vor 10 Jahren spurlos verschwunden. Und zwar kurz nachdem dieses Agentenprogramm eingestellt wurde und durch eine KI ersetzt. Jetzt taucht er wieder auf, bedroht den MI6. Und zwar kurz nachdem die neue M das Agentenprogramm wieder hat aufleben lassen.
0: Boah, ich liebe jetzt schon diesen Vibe, den ich gerade höre. Aber es klingt ja von der Story her ziemlich klassisch, ne?
1: Ja, genau, richtig. Man muss aber dazu sagen, unser junger James Bond, der ist eben noch nicht dieser abgebrühte, coole Typ, sondern eher ein Hitzkopf, aber Sprüche kann der auch. Ja, die Jungs wollen wirklich tanzen. Und zwar, wenn es bei einem Einsatz in einem Club zu einer Massenschlägerei kommt. Und warum gibt's die Massenschlägerei? Natürlich, weil Bond die falsche Frau anspricht. Ja, es hat wirklich alles, was eine Bond-Story braucht. 14 Jahre warten seit dem letzten Game, die haben sich wirklich gelohnt.
0: Also, wenn ihr immer schon mal einen Martini auf der Konsole trinken wolltet, neues James-Bond-Spiel 007 First Light, jetzt im Handel für PlayStation, PC und Xbox.

0: Hey na, für was brennt ihr denn so richtig? Was ist eure Leidenschaft? Bei was geht euch so richtig einer ab? Da seid ihr on fire, weil es euch einfach so abholt. Hier ist Lisa in 1 Live Digi und bei mir ist es ja gar nicht mal mehr Bücher lesen, sondern Bücher shoppen. Ich liebe es, durch Büchereien und Bücherläden zu schlendern, mir die Klappentexte durchzulesen, Cover anzugucken, zu gucken, welche Bücher haben diese AutorInnen noch geschrieben. Also das kann ich Stunden machen, ohne dass mir irgendwie langweilig wird. Philippas 28 kommt ursprünglich aus Kalkar, wohnt jetzt in Köln und hat aus ihrer Leidenschaft mittlerweile ihren Beruf gemacht. Wie geil! Sie arbeitet als Stylistin und designt vor allem ihren eigenen Schmuck. Ja, lebt sich aber bei Designs an sich komplett aus.
1: Wenn ich an anderen Menschen die Dinge sehe, die ich irgendwann mal erschaffen habe, dann ist das ein total schönes Gefühl und gibt mir so eine Art Sinn. Vor allen Dingen, wenn ich meine Schmucksachen verkaufe, merke ich richtig, wie sehr es mich glücklich macht, dass andere sich selber damit ein Stückchen besser ausdrücken können. Daher würde ich eigentlich sagen, dass meine Leidenschaft es ist, Kleidung oder Schmuck herzustellen. Und die stelle ich bestenfalls dann auch noch aus alten Materialien her. Ich liebe das, alten Dingen neues Leben zu verpassen. Also mein Schmuck besteht hauptsächlich aus Edelstahl und ist sehr chromy und silberig. Und wenn es dann auch mal genug Zeit gibt für ein größeres Projekt, stelle ich auch sehr gerne Kleidung her. Es gibt ein Projekt, meine Idee war, aus Secondhand-Schals ein Kleid zu machen. Dann habe ich jetzt vor 2 Monaten endlich dieses Kleid, ja, in so einem fast barocken Stil genäht. Das war total cool, weil ich über Jahre mir diese Idee geschaffen habe und das dann wirklich so geworden ist, wie ich mir vorgestellt habe.
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0: Einmal noch ein bisschen heulen, damit auch jeder checkt, wie real du bist. Danke. Ich bin Janina, hi, ihr hört 1Live-Digi und mein Insta und TikTok sind gerade wieder voll mit irgendwelchen Reels von Content-Creatern, die ach so emotional sind, weil sie jetzt so auf mehr Realness machen wollen und so. Ey, ich bin ehrlich, ich kauf's nicht jedem ab, ne? Ich finde, bei anderen merkt man auch so, dass sie real sind, ohne dass sie jetzt komplett auf die Tränendrüse drücken müssen oder so. Zum Beispiel bei Sängerin Anaïs.
1: Ich sag ciao, baby, ade.
0: In ihren Lyrics zu diesem Song hier, Ciao Baby, beschreibt Anaïs sich selbst eigentlich zu 1000%. Ich habe nämlich den Text mit diesem Vorstellungsvideo von ihr verglichen.
2: Was ist Anaïs? Sie ist nah am Meer gebaut und hat Nägel in allen Farben und Mustern. Und wenn sie nicht gerade Roller oder Cabrio durch die Weltgeschichte fährt oder sich auf dessen Motorhaube räkelt, geht sie mit ihren Freunden steil.
0: Ey, ohne Scheiß, in dem Musikvideo von diesem Song kommt literally einfach alles davon vor, was der Typ gerade gesagt hat. Also Anaïs fährt mit einem Cabrio durch einen sonnigen, sandigen Spot, hat bunte Nägel, räkelt sich so auf dem Auto und so. Das ist doch Realness, Leute. Das ist Anaïs mit ihrem Track Ciao Baby. Und ich muss sagen, der erinnert mich auch so ein bisschen an eine Mischung aus Seed und Nina Chuba. Aber auf jeden Fall ein geiler Sommertrack. Jetzt für euch Ciao Baby in 1Live Digi.

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1: Und Florian Peter. In Großbritannien hat Premierminister Starmer hingeschmissen. Er hat gerade vor seinem Amtssitz angekündigt, dass er zurücktritt und darüber schon den König informiert hat.
2: I have spoken to His Majesty the King this morning to inform him of my decision.
0: Starmer steht seit Monaten unter Druck, weil seine Regierung extrem unbeliebt ist. In Großbritannien waren bei den letzten Regionalwahlen vor allem die Rechtspopulisten erfolgreich.
1: Wie sicher ist Bus- und Bahnfahren in NRW? Diese Frage soll ein neuer Bericht des Landesverkehrsministeriums beantworten, der alle gemeldeten Vorfälle in Zügen, an Bahnhöfen und anderen Stationen fürs letzte Jahr erfasst hat.
0: Bei 400 Millionen Fahrten in den Öffis in NRW gab es letztes Jahr rund 22.000 Vorfälle. Das sind rund 1.400 mehr als im Jahr davor. Allerdings, das sind wirklich nur die Vorfälle, die offiziell gemeldet wurden.
1: Dabei wurden mehr Sachbeschädigungen und Verunreinigungen gemeldet, also sowas wie Graffiti auf S-Bahnen. Diebstähle und Körperverletzungen gab es weniger. Größtes Problem ist weiter, dass Zugpersonal beleidigt wird, vor allem bei Ticketkontrollen.
0: Dagegen wollen das Land NRW und die ÖPNV-Betreiber noch mehr tun. Hunderten Mitarbeitern wird ein Deeskalationstraining angeboten. Außerdem wird geprüft, ob KI bei der Videoüberwachung in Zügen eingesetzt werden kann, damit zum Beispiel die Bundespolizei frühzeitig bei Problemen informiert werden und dazu kommen kann.
1: Für Autofahrer rund um Bonn ist die gesperrte Nordbrücke eh schon ein Riesenproblem. Jetzt kommt noch eins dazu, auch die Post steckt oft im Stau.
0: Das Unternehmen sagt, dass sich Briefe und Pakete in Bonn und im Rhein-Sieg-Kreis verspäten. Die Post setzt deswegen unter anderem mehr Lastenräder ein.
1: Ein Bahnhof von der A steht jetzt woanders. Das alte Gebäude aus Walporzheim an der A-Strecke ist abgebaut und jetzt in Kommern im Freilichtmuseum wieder aufgestellt worden.
0: Der Hintergrund: Die Bahn wollte den alten Fachwerkbahnhof für ihre neue Strecke durch das Ahrtal nicht mehr haben. Die wird nach der großen Flut Stück für Stück neu gebaut.
1: Und zum Schluss noch der WM-Plan für heute. Da sind heute zwei Mitfavoriten dran. Um 19 Uhr hat Titelverteidiger Argentinien sein zweites Gruppenspiel gegen Österreich. Um 23 Uhr trifft Frankreich auf den Irak. In der Nacht spielen Norwegen gegen Senegal und Jordanien gegen Algerien.
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0: Hier ist Leo in 1Live.de. Es ist so ein bisschen, als würde eure große Schwester ein Buch schreiben. Ich spreche über Tinks. Die kennt ihr vielleicht, die ist bekannt für ihre Dating-Tipps auf TikTok und hat jetzt ihr erstes Buch geschrieben. Hotter in the Hamptons heißt es. Und Forbes hat sie schon zweimal unter die Top Creator gewählt. Wir sprechen über das neue Buch mit Gesa aus dem Digi-Team. Hat das Buch schon gelesen. Gesa, worum geht's?
1: Es geht um Lola. Sie ist Content-Creatorin, eine von den ganz großen, fette Werbedeals, Promi-Partys läuft bei ihr,
0: ja.
1: Bis sie dann plötzlich gecancelt wird.
0: Gecancelt? Okay, wie kommt das?
1: Also sie sagt was Unüberlegtes, löst damit einen Shitstorm aus und um ihren Ruf zu retten, stimmt sie dann im Interview mit der Journalistin Ayla zu und Lola hat eigentlich so die ganze Zeit das Gefühl, das läuft, aber dann der Artikel, der wird quasi ihr Todesstoß, weil es da auch nochmal generell um dieses Influencer-Sein geht, so von wegen, ja, für was stehst du eigentlich wirklich, wenn dein Content von Werbedeals bestimmt wird.
0: Und ich habe gelesen, das Buch ist ein bisschen spicy. In welcher Form?
1: Also, um auf andere Gedanken zu kommen, begleitet Lola ihren besten Freund in die Hamptons.
0: Mhm.
1: Und zufällig trifft sie da genau wieder auf diese Ayla. Und obwohl Lola bislang nur was mit Männern hatte, fühlt sie sich krass von ihr angezogen und adoptiert es dann.
0: Also es ist so ein bisschen so eine Enemies-to-Lovers-Story, klassisch.
1: Jein, ich habe es tatsächlich mehr so als eine Art Selbstfindungsgeschichte gelesen. Mich hat das gepackt. Ich mochte aber auch gerade diesen entlarvenden Blick auf diese Glamour-Influencer-Hamptons-Welt da. Und es wundert mich tatsächlich nicht, dass Disney aktuell schon an der Serie arbeitet.
0: Also spart euch den Flug nach New York und lest dieses Buch. Tinks hat ihr erstes Buch geschrieben, Hotter in the Hamptons, jetzt im Handel.

0: Boah, da habe ich wirklich größten Respekt vor. Hier ist 1Live.de mit Leo. Ich habe größten Respekt vor Leuten, die einfach ungefiltert sagen, was sie denken. So, denen ist alles egal. Meistens sind das so ältere Frauen. Ich glaube auch, das kommt so ein bisschen im Alter, dass du irgendwann denkst, ey, mir ist vollkommen egal, was Leute von mir denken. Aber es gibt auch Ausnahmen und eine Ausnahme ist Jerry Wiesen. Sein neues Stand-Up-Set ist jetzt auf dem 1Live-YouTube-Channel und er hat erzählt, was er als Teenager in der Videothek getrieben hat und welche Abteilung es ihm da besonders angetan hat.
1: Vorne bei dem war noch so eine andere Abteilung. Du kennst das, Junge? Zutritt ab 18 Jahren. Ja, alle wissen, was dahinter sind, ne? Das sind Pornos. Hand aufs Herz, wer hat schon mal ein Porno geguckt? Gibt's hier einen? Ne? Ja, ich auch nicht, Alter. Dahinter sind auf jeden Fall Pornofilme auf DVDs. Und das sind nicht so Pornos wie irgendwie Hot Step Sister Lexi Law Gets Caught Masturbating oder so ein geiler oder wie das heißt. Das ist ja selber nicht. Sondern da sind so richtige Pornofilme mit richtigen Pornotiteln. Auf DVD. Und das sind oftmals so umgewandelte Titel von Originalfilmen. Ihr kennt bestimmt alle den Western-Blockbuster von Kevin Costner, der mit dem Wolf tanzt. Und in der Pornoabteilung steht da der Schwestern-Cockbuster von Kevin Cocksack, der mit dem Holzschwanz. Pinocchio hat da auch noch die Nase mit dem Spiel gehabt. Ja? Ich denke mir mal, wer gibt sich die Blöße und leitet sich da so einen Film aus? Alter, bevor ich zum Massoud gehe und sage, Massoud, Pulp Fiction, find's ihn gut? Da wichse ich lieber wieder zu Hause auf den Autokatalog. Ja? Man doch sehr, als wer von den Jungs kennt das noch? Früher als kleiner Junge, bisschen Autokatalog, Unterwäsche gucken, am Schädel spielen. Geht das weiter? Nein? Ah, egal, ist nur so ein Witz, den ich geschrieben hab. Hey, Dankeschön, das war's von mir, das war's von mir. 1Live.

Hola, hola. 1 Live Digi. 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Yo, hier ist Lennart in 1 Live Digi. Ich hatte 3 Jahre Spanisch in der Schule. Vielleicht hört es sich nicht so an. Aber gut, ich hoffe, meine Spanischlehrerin Frau Fernandez wäre trotzdem jetzt stolz auf mich. Was heißt denn das auf Deutsch, was ich da gerade auf Spanisch erzählt habe? Moment, ich habe es gerade mal in den Translator gejagt. Sagen Sie mir, was los ist. Kommen Sie zu mir nach Hause. Ich werde auf dich warten und nichts tragen. Oh, sag mir, was los ist. Okay, nicht ganz jugendfrei der Text da. Dann lassen wir es einfach mal auf Spanisch. Versteht doch eh fast niemand. Aktueller Song von Amo, Que Pasa, jetzt hier in 1 Live Digi.

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1: und Sarah Batkowski. Zuerst geht's um einen Cannabiskeller in Gevelsberg. Den hatte die Polizei letztes Jahr unter einem Einfamilienhaus entdeckt. Seit heute steht das Ehepaar vor Gericht.
0: Es ist Ende März 2025, als die Polizei in einer Kette 500 blühende Cannabispflanzen aus dem Keller trägt und sie noch im Garten zerschneidet. Das alles in einem eher gut bürgerlichen Viertel.
1: Der Keller, kein normaler Keller. Die Räume wurden unterm Garten extra erweitert. Auch das Bewässerungs- und Lichtsystem war hochprofessionell. Im Garten diente ein Brunnen wohl zusätzlich für die Entlüftung.
0: Auf das Paar war die Polizei durch einen Tipp gekommen. Der Ehemann hat heute gestanden, seinen Garten unterkellert und eine Cannabisplantage betrieben zu haben.
1: Seine Frau soll nicht beteiligt gewesen sein und er bestreitet, was von dem Gras verkauft zu haben. Die Qualität war wohl zu schlecht. Dem Paar droht eine Geld- oder sogar Haftstrafe.
0: Großbritannien bekommt wieder einen neuen Premierminister. Keir Starmer hat als aktueller Regierungschef seinen Rücktritt angekündigt.
1: Er hat sowohl Konkurrenz aus der eigenen Partei, die ihn verdrängen will. In Großbritannien haben aber auch die Rechtspopulisten gute Aussichten, die nächste Wahl zu gewinnen.
0: Die Hitze bleibt und wird diese Woche sogar noch krasser. Ab Mittwoch sind in NRW stellenweise bis 38 Grad möglich.
1: In Frankreich wird heute wohl die 40-Grad-Marke überschritten. In Bordeaux im Südwesten soll es heute 43 Grad heiß werden. In Paris werden 39 Grad erwartet.
0: Viele Städte in NRW machen heute auf ein Problem aufmerksam, das auch wir zu spüren bekommen. Ihnen fehlt Geld, deshalb machen Schwimmbäder zum Beispiel früher zu. Sporthallen werden nicht saniert, Busse fahren seltener.
1: Der Finanzchef in Oberhausen sagt, was er fordert.
2: Für uns ist ganz dringend, dass wir erstmal eine Soforthilfe bekommen vom Bund, um erstmal aus dieser Krisensituation rauszukommen.
1: Die Städte kritisieren, dass der Bund ihnen zu viele Aufgaben gibt, für die sie dann selbst zahlen müssen.
0: Bei Bussen und Bahnen sind letztes Jahr hier mehr Probleme gemeldet worden. Insgesamt rund 20.000. Der Chef des Verkehrsverbundes Rhein-Ruhr sagt, das Plus gab es vor allem wegen Problemen mit der Sauberkeit und nicht, weil es gefährlicher geworden wäre.
3: Bahnfahren in Nordrhein-Westfalen ist sicher, absolut sicher.
1: Allerdings, das Bahnpersonal berichtet öfter von Vorfällen, in denen es angegriffen oder beleidigt wurde.
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0: Das ist wieder sonnig und heiß. In Münster und Hamm gibt's 29 Grad, in Duisburg und Meinerzhagen 30 und in Erftstadt bis 32 Grad. Gegen Abend kann es stellenweise Schauer und Gewitter geben.
1: Auch morgen und übermorgen bleibt es so. Die Temperaturen gehen noch weiter hoch. Ihr habt's gerade schon gehört. Mittwoch sind im Rheinland bis 38 Grad möglich.

1 Live Digi ist hier mit Lisa. Hallo, was geht ab? Jetzt geht's gleich weiter hier bei uns mit ihr. Olivia Rodrigo mit ihrem neuen Song Drop Dead. Die erste und einzige Single von ihrem dritten Studioalbum You Seem Pretty Sad for a Girl So in Love, das am 12. Juni rauskommt. Und ich bin ja großer Fan von diesem Song, weil er so eine richtig freche Ohrwurmqualität hat. Aber Leute, dann habe ich mir das Musikvideo dazu angeguckt. Und sag mal, die Frau läuft auf Socken durchs Schloss Versailles. Dieses fette, goldene, nie endende Schloss in Versailles, ihr kennt's. Ich bin natürlich absolut nicht begeistert davon, dass sie durch ein bis zu 20 Milliarden Euro teures Gebäude rennt für ein Musikvideo. Nein, ich bin absolut begeistert davon, dass sie das ohne Stoppersocken macht und nicht auf die Schnauze fällt. Also, seid ihr mal über so eine blitzeblanke, geschrubbten Boden gelaufen? Da fliegen einem ja andauernd die Füße nach hinten, aber nicht bei Olivia. Sie rennt und dreht und bewegt sich wie eine junge Göttin. Schaut es euch unbedingt an. Aus der Puste ist sie davon aber natürlich nicht, sonst bleibt ja gar keine Luft mehr zum Singen. Und das klingt doch so schön. Deshalb hier jetzt für euch Olivia Rodrigo mit Drop Dead in 1 Live Digi.

0: Was geht, ihr Lieben? Hier ist Lisa in 1 Live. Digi, wenn man den Leuten sagt, ihr da, ne? Lukas Podolski hat jetzt eine Netflix-Doku. Was sagen die dann?
1: Dann sagen die wahrscheinlich, boah, leck mich am Arsch, ne?
0: Ja, dann sagen die wahrscheinlich, leck mich am Arsch. Dann geht halt durch die Weltgeschichte und sagt, Mensch, leck mich am Arsch. Denn es ist so, Fußballlegende Lukas Podolski hat eine Doku bekommen. Gibt's bei Netflix. Poldi heißt die. Und leck mich am Arsch, sagt so mehr oder weniger auch unser Digi-Kinomann Marcel Emmel. Poldi hat ja gesagt, Dokus zu Fußballspielern gibt's genug. Ich mache das Ganze anders als alle anderen. Hat aber irgendwie nur so halb geklappt, ne? Marcel, du sagst, es ist insgesamt trotzdem eine klassische Fußball-Doku.
2: Ja, aber hier ist es halt wirklich total unterhaltsam, weil eben 100% Poldi. Also es geht schon viel um Fußball, so die Karriere, aber noch mehr um seine Projekte drumherum. Mhm. Eis, Döner, Klamotten, Festivals.
3: Da ist das Ziel, irgendwie die ganzen Business groß zu machen. Ich will 100, 200 Läden, das ist mein Ziel. Die Überraschung sieht man oft ins Gesicht der Leute, wenn du sagst, es sind mittlerweile fast 60 Läden. Dann sagen wir wahrscheinlich, boah, leck mich am Arsch. Ne?
2: So, Poldi als Raum- und Business-Deuter für die Zeit nach der Karriere mit der linken Kleber als Geschäftsmann.
0: Ja, schön. Weil das ist denn so für dich das Doku-Highlight, sag mal.
2: Ja, es ist halt wirklich eigentlich die Schlagzahl der Poldi-Sprüche.
4: Klar würde ich jetzt gerne zu Hause sitzen. Aber ich kann mich unter der Erde bald ausruhen.
2: So ist es nämlich. Prinz Poldi, König der One-Liner, also wirklich drei Gags, ein Elfer und der Witz hat bei ihm 90 Minuten.
0: Ja, du bist ja aber auch gerade schon am Schießen, Marcel, mein Gott. Aber sag mal, ist das wieder mehr so ein Imagefilm für ihn, wo er einfach gut wegkommt?
2: Ja, ist es auch. Das ist das shiny okay. Netflix-Selbstporträt. Aber das ist ja halt mittlerweile auch wirklich normal. Und gefühlt hat ja auch noch nie jemand hinterfragt, ob sich Van Gogh auf seinem Selbstporträt auch hübscher gemalt hat, als er eigentlich war. Ne? Also es ist 100% Poldi, inklusive sehr viele, auch sehr freizügiger Szenen.
0: Jetzt macht er uns ja noch ein bisschen wuschig hier. Also statt Onlyfans auf jeden Fall erstmal Netflix mit der Poldi-Doku. Poldi!

0: Yo, Digi-People, was geht? Hier ist Lennart in 1Live Digi. Das ist doch jetzt genau der richtige Moment, um nochmal so ein paar Weisheiten, mal zu klären. Wie wär's mit der Weisheit von Kader Loth? Haben wir gesehen auf RTL Plus beim Kampf der Reality Stars. Kader, bitte!
1: Naja, Matthias übertreibt natürlich wieder in seiner Rolle und was sich, hasst, leckt sich. Nee, oder wie soll ich? Was? Ist egal.

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2: Und mit Sarah Bartkowski. Es ist und bleibt heiß in Deutschland. In NRW sind Mittwoch bis zu 38 Grad möglich. Und in dieser Hitzewelle sind am Wochenende 6 Menschen bei Badeunfällen gestorben.
1: Für die Rettungsschwimmer vom DLRG hat sich damit eine Befürchtung bestätigt, dass mit der Hitze auch tödliche Unfälle kommen. Allein in NRW gab es 2 Tote.
2: Ein Mann starb in einem Baggersee in Kleve, ein 16-Jähriger im Rhein-Herne-Kanal in Gelsenkirchen. Genau da gab es gestern Abend wieder einen Unfall. Ein 14-Jähriger und ein 19-Jähriger waren untergegangen und nicht wieder aufgetaucht. Sie konnten noch gerettet werden, schweben laut Polizei aber noch in Lebensgefahr.
1: Die DLRG sagt, dass hinter Badeunfällen oft Selbstüberschätzung steckt. Wenn es heißt, es soll schnell Abkühlung her und gerade Männer würden dann an Gefahren in Seen, Flüssen und Kanälen nicht denken. Strömungen, unklare Tiefen und schlechte Sicht.
2: In Großbritannien hat Premierminister Starmer hingeschmissen. Er hat heute vor seinem Amtssitz angekündigt, dass er zurücktritt und darüber schon den König informiert.
3: I have spoken to His Majesty the King this morning to inform him of my decision.
1: Starmer steht seit Monaten unter Druck, weil seine Regierung extrem unbeliebt ist. In Großbritannien waren bei den letzten Regionalwahlen vor allem die Rechtspopulisten erfolgreich.
2: Jetzt geht's um Ebola. In Zentralafrika ist die Lage sehr gefährlich. Im Kongo melden die Behörden mittlerweile über 1000 Infizierte. Über 250 Menschen sind bisher an dem Virus gestorben.
1: Gegen die Ebola-Variante gibt es keine Impfung. Das Virus wird durch Körperflüssigkeiten übertragen.
2: In Hagen geht es vor Gericht seit heute um eine illegale Cannabis-Plantage. Für die hat ein Paar aus Gevelsberg einen ziemlichen Aufwand betrieben.
1: Die beiden hatten ihren Garten komplett unterkellert, alles mit professioneller Lüftungs- und Bewässerungsanlage. Die Polizei hat die Plantage nur durch einen Tipp gefunden, mitten in einer Einfamilienhaussiedlung in Gevelsberg.
2: Dieser Fall aus Berlin hat Anfang des Jahres viele schockiert. Ein Mann soll mit Brandbeschleuniger einen Kältebus für Obdachlose angezündet haben. Verletzt wurde niemand. Der Bus in Mitte war nach dem Feuer aber unbrauchbar.
1: Die Ermittler gehen davon aus, dass der 41-jährige Tatverdächtige betrunken war und psychisch krank ist. Er soll jetzt dauerhaft in eine Klinik kommen.
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2: Der Nachmittag ist sonnig mit wenigen Wolken. In Gütersloh 29 Grad, Grevenbruch und Jülich kommen auf 31, in Bergheim und Langenfeld bis 32 Grad. Zum Abend hin können sich im Hochsauerland vereinzelt Schauer und Gewitter bilden.
1: Auch morgen gibt es viel Sonne mit bis 33 Grad. Mittwoch dann im Rheinland sogar bis 38 Grad.

0: Ui, das war schon ein ordentlicher Fiebertraum, oder? Müssen wir mal ganz kurz drüber quatschen jetzt hier. 1Live Digi ist hier, ich bin Lennart. Fiebertraum da vorm Weißen Haus bei Donald Trumps Geburtstag. Eine riesige MMA-Arena wurde aufgebaut, also Mixed Martial Arts. Da haben sich zwei Kämpfer ordentlich geprügelt. So, und diesen Kampf, ne, vorm Weißen Haus, hat EA einfach mal direkt in ihr neues Spiel EA UFC 6 eingebaut.
1: Right, here we go from the nation's capital, here on the White House lawn. I don't believe it.
0: Ja, das Spiel ist jetzt draußen und Joanna aus dem Digi-Team, du bist jetzt zwar im MMA-Game nicht so krass drin, du hast aber versucht, dich mal reinzufuchsen. Ist es ein klassisches Kampfspiel, wo man sich gegenseitig eins drüber gibt?
2: Ja, ich würde sagen, kennst du eins, kennst du alle.
0: Ja.
2: Aber, ne, man hört schon ein bisschen, da geht's gut ab. Und EA, muss man sagen, hat hier ein bisschen getüftelt und super viel mit Motion Capturing der Profis zusammengearbeitet. Also okay. Die Animationen, die sind jetzt viel näher dran an den Vorbildern.
0: Ja.
2: Und deswegen unterscheiden die sich auch je nach Kämpfer. Und es gibt neue Features, die Blocken, Zuschlagen und so weiter auch wirklich realistischer machen. Ja, für eine Anfängerin wie mich dadurch natürlich aber auch ein bisschen schwerer.
0: Aber hast du jetzt Bock auf mehr? Also steigst du in Zukunft noch weiter in den Käfig oder hat es dir gereicht?
2: Boah, ich glaube ehrlich gesagt, für mich passt es erstmal. Also das Kämpfen, das macht schon Bock und es gibt auch eben diese coolen Features. Es gibt zum Beispiel eine Hall of Fame, wo man wirklich mehr über die Hintergrundgeschichten der Kämpfer erfährt.
0: Ja.
2: Trotzdem irgendwie mir persönlich fehlt auch, obwohl es so einen Karrieremodus gibt, ein bisschen diese Langzeitmotivation. Also warum ich da nochmal reingehen sollte. Ja. Aber ich glaube, wer MMA wirklich feiert, der wird trotz kleiner Minuspunkte mit dem Spiel hier sehr happy sein.
0: Okay, also vielleicht ist es was für euch. EA UFC 6 ist seit jetzt draußen, gibt's für Xbox und PlayStation. 1Live.

0: Hallo Freunde, hier ist Lisa 911 Digi. Was ist das Geheimnis für eine gute Ehe? Ich sag ganz ehrlich, das ist eine Frage, die kann ich nicht mehr hören. Ich kann sie nicht mehr hören, weil ich mir so denke, ja Leute, es ist ja obvious. Es ist doch wirklich obvious. Erste Base ist halt, man muss sich mögen. So. Zweite Base, finde ich, ist, man muss einander immer verstehen wollen. Und wenn das nicht der Fall ist und man okay damit ist, dass man sich mal nicht versteht, dann hat man ja wieder, dann geht man wieder zurück zu Base Number One, die halt ist, man mag sich halt. Und wenn man sich darauf besinnen kann, so, was brauche ich denn dafür ein Geheimnis, so, habt euch doch einfach lieb. Ich finde, das ist kein Geheimnis, Bruder, das ist halt einfach so basic human shit, sag ich als Unverheiratete. Ich finde die Frage allerdings völlig in Ordnung, wenn man dann Antworten bekommt, mit denen man nicht gerechnet hat. Und wenn sich dann da so kurz eine kleine nasty Ehrlichkeit einschleicht, wie hier bei dieser Kollegin, die wir bei Der Tag in Berlin und Brandenburg im RBB Fernsehen gesehen haben.
1: Also wir haben gestern den 8. Hochzeitstag gehabt.
2: Nein, dann herzlichen Glückwunsch vom RBB. Letzte Frage, was ist ein Garant für eine glückliche Ehe?
1: Dass man sich gegenseitig so akzeptiert, wie man ist.
3: Lutschen, gut lutschen. Freund, gut lutschen.
2: Gut lutschen?
3: Lutschen.
2: Gut, dann erstmal vielen, vielen Dank dafür.

Hey, was geht, Digi-People? Hier ist Lennart. Ich sag's, wie es ist. Ich habe einen neuen Song auf meiner Liste von Songs, die ich unbedingt mal live sehen will. Kelani und Asche haben nämlich da was rausgehauen, ihren Song Shoulda Never. So, und wisst ihr, warum ich diesen Song unbedingt live sehen will? Weil das ist so Battle, das ist so richtig geil Battle-mäßig. Also nicht so wie bei vielen anderen Duets, wo so der eine fängt an, dann kommt die andere später noch, dann singen sie noch am Ende alle gemeinsam, ach, wir haben uns alle lieb. Nee, Kelani und Asche, die battlen sich einfach so die ganze Zeit im Song. Kelani ein paar Lyrics, dann direkt Asche, dann wieder Kelani. Ich liebe einfach den Vibe in diesem Song. Es ist so, ich würde sagen, es ist auch so ein versteckter Sommersong. So versteckt, weil es ist so nicht gib ihm Poolparty, sondern es ist so im Auto auf dem Rückweg vom Freibad, dann so mit offenen Fenstern, dann läuft genau dieser Song. Kelani featuring Asche, Shoulda Never. Kelani übrigens Ende des Jahres für 2 Konzerte in Berlin und Düsseldorf. Vielleicht wird's ja dann noch was mit dem Song live erleben. Brauchen wir nur noch Asche als so als Secret Act. Kelani, wie wär's? Hier jetzt Kelani featuring Asche, Shoulda Never in 1Live Digi.

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2: und Sarah Bartkowski. Wir schauen mal genauer nach Großbritannien. Da schmeißt jetzt nämlich der Premierminister hin. Keir Starmer hat seinen Rücktritt angekündigt. Er stand schon länger in der Kritik.
1: Im Sommer 2024 kam Starmer ins Amt mit einem Mega-Ergebnis. Seitdem sind seine Beliebtheitswerte und auch die seiner sozialdemokratischen Labour-Partei krass eingebrochen. Wegen schlechter Wahlergebnisse seiner Partei, der schwachen Wirtschaft und hoher Lebenshaltungskosten.
2: Wählerinnen und Wähler werfen ihm vor, seine Versprechen nicht eingelöst zu haben. Und auch aus der eigenen Partei gab es Kritik. Sogar Konkurrenz, die ihn verdrängen will.
1: Viele sagen, dass Starmers Rücktritt die Politik wieder in eine Krise stürzen könnte. Er war der 6. Premier in 10 Jahren in Großbritannien. In der Zeit sind auch die Rechtspopulisten in dem Land stärker geworden, vor allem bei Regionalwahlen, und auch ihre Umfragewerte für die Parlamentswahl sind sehr hoch.
2: Viele junge Menschen finden, dass beim Thema Wehrpflicht an ihnen vorbei entschieden wird. Die Uni Hildesheim hat 4000 Leute im Alter von 15 bis 30 gefragt.
1: Ein Großteil von ihnen sagt, beim Thema Wehrpflicht entscheide die ältere Generation darüber, was die junge machen soll.
2: Es war ein ganzes Waffenarsenal, versteckt in Tierfutter. In Düren haben Ermittler unter anderem mehrere Maschinenpistolen und Gewehre beschlagnahmt.
1: Sie werfen einem 53-Jährigen vor, einen illegalen Waffenhandel betrieben zu haben. Die Pistolen wurden wohl für den Verkauf in Tierfutterverpackungen versteckt.
2: Mit der Hitze steigt auch die Waldbrandgefahr. Der Deutsche Wetterdienst warnt, dass die in den nächsten Tagen größer wird. Erst einmal aber vor allem im Osten und im Süden von Deutschland.
1: In NRW wird es in den nächsten Tagen heißer als jetzt. Gerade schon. Übermorgen werden im Rheinland bis zu 38 Grad erwartet.
2: Für Nico Schlotterbeck ist die WM zu Ende. Er hat sich beim Spiel gegen die Elfenbeinküste am Samstag einen Bänderriss zugezogen. Damit wird es nichts mehr für dieses Turnier.
1: Viele erwarten, dass Antonio Rüdiger jetzt für Schlotterbeck eingesetzt wird. Das nächste WM-Gruppenspiel des deutschen Teams ist am Donnerstag gegen Ecuador.
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2: Es bleibt sonnig und heiß heute Morgen und auch den Rest der Woche.
1: Dabei gibt es in Dorsten und Warburg heute bis 29 Grad, in Herten und Olpe 30 und in Bedburg bis 31 Grad. Es wird aber, wie eben gehört, in den nächsten Tagen noch heißer. Mittwoch steigen die Temperaturen in NRW auf 33 bis 38 Grad.
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0: Wir lieben eine unrealistische Serie. Hier ist 1Live.de. Ich meine jetzt nicht so Harry Potter, Game of Thrones unrealistisch, sondern ich spreche über The Four Seasons auf Netflix. Das Unrealistische daran, das sind Freunde, die machen viermal pro Jahr Urlaub.
1: Viermal pro Jahr?
0: Und jetzt gibt's die zweite Staffel auf Netflix. Annika hat es schon für uns geguckt aus dem Digiteam. Annika, was passiert?
2: In der zweiten Staffel, da gibt's ganz genauso wie auch in der ersten zwischen den Charakteren trotzdem einige Konflikte.
3: Wirkte er, als wäre er sauer auf mich?
4: Ich habe das Gefühl, als wäre hier jeder sauer auf jeden.
0: Okay, da ist schon mal dicke Luft im Raum.
2: Alle in dieser Staffel sind sehr, sehr angespannt, hatten auch eine harte Zeit hinter sich, weil die gerade versuchen herauszufinden, wer sie ohne ihren Freund Nick sind. Und Hauptdarstellerin Tina Fey erklärt warum.
5: Going into season two, the group is kind of trying to figure out who are we without Nick.
2: Ja, und man muss halt so sagen, The Four Seasons, die ist eine heftige Wohlfühlserie. Die erste Staffel war deswegen auch in 87 Ländern in den Top 10 der Streaming-Plattform, also kam sehr, sehr gut an.
0: Ja.
2: Der Humor, der ist schon, würde ich sagen, selbstironisch, manchmal so ein bisschen dumm albern, aber alle sind einfach lieb zueinander.
0: Also wenn ich diese Woche noch Netflix gucke, meinst du, es ist gut? Die Serie lohnt sich?
2: Leute, die die erste Staffel mochten, die werden diese ziemlich sicher auch feiern. Mhm. Vielen anderen können eventuell zu langweilig sein.
0: Okay, also zweite Staffel von The Four Seasons. So ein bisschen eine gemütliche Version von The White Lotus. So könnt ihr euch das vorstellen. Gibt's ab jetzt auf Netflix.

0: Yo, hier ist Lennart in 1Live, Diggi. Ich bin mir gerade gar nicht sicher, wie es den Drake-Fans aktuell geht. Ob die Drake-Fans sich wieder so ein bisschen beruhigt haben inzwischen oder ob die immer noch so emotional voll am Limit sind.
1: Ja. Do you guys understand how insane this is? I don't think I've ever seen an artist do this before.
2: I've waited so long for this. Drake is back.
0: Drake is back. Ja, so haben die Fans reagiert vor ein paar Wochen, als Drake nämlich einfach mal 3 Alben gleichzeitig rausgehauen hat. Einfach mal über 2 Stunden neue Drake-Musik auf einen Schlag. Das ist schon heftig. Aber gut, falls ihr jetzt nicht so krasse Drake-Fans seid und jetzt nicht alles hören wollt von diesen 3 neuen Alben und euch fragt, was ist denn jetzt das Beste vom Album? Was soll ich denn jetzt hören? Naja, dafür habt ihr ja uns, 1Live Diggi. Wir sagen euch natürlich, welcher Song von Drake gerade voll abgeht. Und zwar unter anderem Janice STFU. Habt ihr Bock auf eine Runde Drake? Jetzt hier in 1Live Diggi, Janice STFU.

0: Ich habe mir dieses Ding von ganzem Herzen gewünscht und im Endeffekt habe ich es nie benutzt. Ja, dein Safety, ich bin Janina und ich wollte euch mal kurz erzählen, ich habe von meinen Eltern als Kind ein Einrad geschenkt bekommen. Leute, ich war sowieso nie talentiert in sowas. Ich konnte gar nichts und ich hatte Schiss vor allem. Trotzdem wollte ich dieses Einrad haben. Und dann habe ich es natürlich niemals geschissen gekriegt und dieses Einrad ist einfach vergammelt im Garten meiner Eltern. Ich finde, jetzt ist es auch zu spät, oder? Ich finde, Einrad ist einfach so ein Kinderding. Ich kann mir Erwachsene auf Einrädern einfach nicht vorstellen. Ich glaube, das sieht so wack aus. Ich habe dazu jetzt aber eine andere Meinung gehört beim YouTube-Podcast Take Me Späti. Und zwar die Meinung von Reality-Star Ariel.
1: Findest du Einrad fahren hat Aura?
2: Ja, wenn man so in einem Body so sexy Einrad fährt.
1: Sexy Einrad fahren. Mhm. Das ist ein bisschen schwierig mit 12.
2: Ach so, ja, okay.

0: Um 15 Uhr mit Raphael Krämer.
1: Und mit Sarah Watkowski. Bittere Nachricht für die deutsche Fußballnationalmannschaft, den Bundestrainer und auch die Fans. Für Nico Schlotterbeck ist die WM vorbei. Er hat einen Bänderriss im linken Sprunggelenk.
0: Am Samstag beim Spiel gegen die Elfenbeinküste hatte sich Schlotterbeck früh bei einem Zweikampf verletzt, konnte aber noch bis zur Pause weiterspielen. Trainer Julian Nagelsmann hatte da schon kein gutes Gefühl.
1: Schlotterbeck fällt mindestens 8 Wochen aus, bleibt aber erstmal im Mannschaftsquartier in den USA. Ein schönes Zeichen, denn er hat auch neben dem Platz Einfluss, sagt Nagelsmann. Aber er und sein exzellenter Spielaufbau werden laut Nagelsmann fehlen.
0: Es ist der dritte Spieler, der jetzt fehlt. Serge Gnabry musste die WM vorher absagen und Lennart Kahl verletzte sich im WM-Training. Für Schlotterbeck kann niemand mehr nachnominiert werden, weil das nach WM-Start für Feldspieler nicht mehr geht.
1: Antonio Rüdiger wird Schlotterbeck wohl ersetzen. Das nächste Spiel ist Donnerstag gegen Ecuador.
0: Großbritannien bekommt wieder einen neuen Regierungschef. Keir Starmer hat als aktueller Premierminister seinen Rücktritt angekündigt.
1: Er hat Konkurrenz aus der eigenen Partei, die ihn verdrängen will. In Großbritannien haben aber auch die Rechtspopulisten gute Aussichten, die nächste Wahl zu gewinnen.
0: Bei der Bahn ist am Wochenende zwischen Düsseldorf und Duisburg der Blitz eingeschlagen. Die Schäden dadurch sorgen weiter für Probleme auf der Strecke.
1: Viele Regionalzüge fallen aus, Fernzüge werden umgeleitet. Bahnmitarbeiter sind weiter dabei, defekte Teile auszutauschen.
0: Die Polizei in Essen sucht Zeugen wegen einer Schlägerei beim Fußballschauen. Dabei sind am Samstag im Norden der Stadt 8 Menschen verletzt worden.
1: Eine Frau in Essen war wohl mit ihrem Auto in den Bereich gefahren, der fürs Public Viewing abgesperrt war. Einer warf einen Becher aufs Auto, der Beifahrer stieg aus, so ging es offenbar los.
0: In der Nähe von Porta Westfalica hat am Wochenende eine Schildkröte eine Zufahrt zur A2 blockiert. Davon berichtet die Polizei jetzt.
1: Die Schildkröte mit der Größe eines Fußballs lag auf der Beschleunigungsspur eines Rastplatzes. Die Polizei sammelte sie ein und brachte sie dann in den Tierpark Herford.
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0: Das ist weiter sonnig und heiß. In Halle und Steinfurt sind 28 Grad möglich, in Ratingen und Nümbrecht 31 und in Eschweiler bis 32 Grad. Gegen Abend kann es stellenweise Schauer und Gewitter geben.
1: Auch morgen und übermorgen bleibt es so. Die Temperaturen gehen weiter hoch. Mittwoch sind im Rheinland bis 38 Grad.

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Leute, wenn ihr dachtet, ne, im Matheunterricht gelernt zu haben, Plus und Plus ergibt Minus. Vergesst es einfach, vergesst es. Plus und Plus ergibt hier gleich einen fetten Techno-Beat, dieser 10-1-11-Digi. Weil, Leute, der nächste Song, den wir jetzt hier gleich spielen, der wird euch so gottlos um die Ohren fetzen, ich sag ehrlich. Danach seid ihr wieder komplett am Start, ihr seid wach, ihr seid da. Also eine Vorwarnung hier, wenn ihr gerade ein bisschen Entspannung braucht, wenn ihr es gerade ein bisschen ruhiger braucht, Leute, macht das Gerät hier schon mal so 2, 3 oder 5, 6 Stufen leiser. Prosper gibt's gleich, zusammen mit Cloney und ihrem Song Free Your Mind. Und ja, der Song wird auf jeden Fall euer Mind freen, weil da, wie gesagt, ordentlich Techno-Bass das Hirn füllen wird, dass da auch nicht mehr viel Platz ist für alles andere. Prosper sind zwei Dudes aus England, die zusammen Elektromucke machen. Da sind wir schon mal bei dem einen Plus. Und dann dachten die sich so, nee, also Free Your Mind soll ja so richtig auf die Fresse sein. Deshalb haben die sich Cloney noch dazu geholt, Tech-House-Artist aus UK. Das ist unser zweites Plus. Und diese Kombi kommt richtig böse aus den Boxen. Aber jetzt habe ich auch ein bisschen genug gespoilert. Jetzt muss ich auch mal halten, was ich verspreche. Hier ist Free Your Mind von Prosper und Cloney, Nice Life Diggy.

0: Also ich finde ja, BookTok hat den Chili-Schoten-Emoji nochmal geupgradet. Ihr habt eins live, Digi Lisas hier. Ihr kennt es bestimmt, wenn spicy wird in einem Buch, dann regnet es jede Menge Chili-Schoten als Zeichen dafür. Bei dem Buch, über das wir jetzt sprechen, hat dieser Chili-Schoten-Regen nach einem Tropfen quasi aufgehört. Just Watch Me von Leo Thorenberg hat eine Chili-Schote bekommen, zumindest in der englischen Ausgabe. Gesa aus dem Digi-Team, es wird also spicy?
1: Aber nicht auf so eine sexy Art, sondern eher auf eine krankhafte. Dieses Buch ist wirklich, wirklich heftig, aber auch verdammt gut.
0: Okay, ich bin jetzt gerade noch so schlau wie vorher. Worum geht's denn in Just Watch Me?
1: Also es geht hier um Dell. Sie ist die Hauptfigur. Sie lebt in New York, hat ihre Uni abgebrochen, kaum Geld und ist gerade ziemlich am Arsch, auch emotional. Ihre Schwester liegt im Koma und wenn Dell bald nicht irgendwie an Geld kommt, dann werden die Geräte abgestellt.
0: Junge, keine easy Lektüre schon mal. Was macht sie dann?
1: Sie erzählt in einem Livestream so ein bisschen von ihrem Leid und bekommt plötzlich Geld überwiesen. Nicht viel, also überlegt sie, wie sie die Summe steigern könnte. Vielleicht, wenn sie 5 scharfe Chilis hintereinander isst und katsching, wieder etwas Geld auf ihrem Konto. Und damit geht's dann los. Sie startet einen Streaming-Marathon und verliert sich dabei komplett selbst, macht immer krassere Sachen. Ui. Egal, was das mit ihr und ihrem Körper macht, gibt immer mehr von sich preis, verstrickt sich dabei zugleich aber auch in Lügen. Und ihre Follower nutzen all das komplett aus, bis alles über ihr zusammenbricht.
0: Eieie, also, okay, Chili gar nicht so, also spicy gar nicht im Sinne von romantic, sondern so psycho. Hat dir das Buch denn trotzdem gefallen?
1: Tatsächlich ja, auch wenn dir natürlich ziemlich schnell klar wird, wie krank das alles ist. Aber trotzdem entwickelt sich so ein krasser Sog, der aber auch echt verstörend ist. Das ist ein echt krasses Buch, super realistisch, über Streaming, Selbstinszenierung, über Geldnot, Traumata, bleibt wirklich im Kopf hängen.
0: Alright, Just Watch Me von Leo Thorenberg, von Gesa aus dem Digi-Team gibt's auf jeden Fall. Zu der Chili-Schote noch eine Empfehlung on top.

Hallo, hier ist Lisa 912 Digi. Eishockey, ne? Eishockey ist ein Ding für sich. Der einzige Sport, bei dem man alles stehen und liegen lässt, um sich absichtlich mitten auf dem Eis auf die Fresse zu hauen. What the fuck? Wird ja auch gerade in super vielen mitten auf dem Eis auf die Fresse zu hauen. What the fuck? Wird ja auch gerade in super vielen Serien und Büchern auseinandergenommen, dieser Sport, um die feuchten Träume von Frauen und Männern stillzulegen.

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1: Um 4 mit Lukas Haag.
2: Und mit Sarah Bartkowski. Dieser Fall hatte Anfang des Jahres geschockt. Eine 17-Jährige soll in Castrop-Rauxel einen Gleichaltrigen getötet haben. Monatelang wurde nach ihr gesucht. Jetzt hat die Polizei sie in Litauen festgenommen.
1: Die Verdächtige soll einen 17-Jährigen tödlich mit einem Messer am Hals verletzt haben. Nach der Tat hatte sie gesagt, ihn in Notwehr erstochen zu haben. Die Ermittler glaubten das erstmal und ließen sie laufen, weil ihre Story am Anfang zur Spurenlage passte.
2: Dann kam ein paar Wochen später die Wende. Daten auf ihrem Handy hatten laut Polizei und Staatsanwaltschaft gezeigt, dass sie die Tat geplant haben soll. Doch da war sie schon längst auf der Flucht.
1: Durch die Hilfe der Polizei in Litauen konnte die 17-Jährige geschnappt werden und soll jetzt nach Deutschland ausgeliefert werden. Was das Motiv für die Tat in Castrop-Rauxel gewesen sein könnte, ist noch nicht bekannt.
2: Bei Bussen und Bahnen sind letztes Jahr hier mehr Probleme gemeldet worden. Insgesamt rund 20.000. Der Chef des Verkehrsverbundes Rhein-Ruhr sagt, das Plus gab es vor allem wegen Problemen mit der Sauberkeit und nicht, weil es gefährlicher geworden wäre.
3: Bahnfahren in Nordrhein-Westfalen ist sicher, absolut sicher.
1: Allerdings, das Bahnpersonal berichtet öfter von Vorfällen, in denen es angegriffen oder beleidigt wurde. In Hagen geht es vor Gericht seit heute um eine illegale Cannabis-Plantage. Für die hat ein Paar aus Gevelsberg einen ziemlichen Aufwand betrieben.
2: Die beiden hatten ihren Garten komplett unterkellert, alles mit professioneller Lüftungs- und Bewässerungsanlage. Die Polizei hat die Plantage nur durch einen Tipp gefunden, mitten in einer Einfamilienhaussiedlung in Gevelsberg.
1: Für Nico Schlotterbeck ist die WM zu Ende. Er hat sich beim Spiel gegen die Elfenbeinküste am Samstag einen Bänderriss zugezogen. Damit wird es nichts mehr für dieses Turnier.
2: Viele erwarten, dass Antonio Rüdiger jetzt für Schlotterbeck eingesetzt wird. Das nächste WM-Gruppenspiel des deutschen Teams ist jetzt am Donnerstag gegen Ecuador.
1: Zum Schluss gibt's noch eine schlechte Nachricht für Pommes-Freunde. Die werden im Bordbistros der Deutschen Bahn nicht mehr angeboten. Auch andere Tiefkühlprodukte wie Eiswürfel fallen weg.
2: Grund ist eine neue EU-Klimaregel. Wegen der hätte die Bahn komplett neue Tiefkühlschränke einbauen müssen. Und das war zu aufwendig.
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1: Das bleibt auch über den Abend sonnig und heiß mit noch zwischen 25 und 30 Grad.
2: Morgen sieht's genauso aus, viel Sonne, kaum Wolken und höchstens noch ein bisschen Sahara-Staub. Dazu weiter heiß in Aalen 29 Grad, Moers und Wuppertal kommen auf bis zu 31 und in Köln und Siegen bis 33 Grad. Am Mittwoch dann noch heißer, am Rhein sind da bis 38 Grad möglich.
4: Schönen guten Tag, Leute. Hier ist Gero wieder live für euch bis 20 Uhr am Start. Wir schwitzen uns heute zusammen durch diesen Montag. Starten entspannt mit Bowser.

0: SF Digi hier. Und ey, ich glaube, ein paar Leute haben aus Versehen gleichzeitig so gedacht, ey, lass mal eine Serie machen über reiche Menschen, die auch noch schön sind. Und dann machen die alle zusammen Urlaub in einem Luxushotel. Und da passiert dann aber so richtig Drama. Und es gibt auch noch miese Geheimnisse obendrauf. Anscheinend wirklich zwei Leute gleichzeitig dasselbe gedacht, weil genau das, was ich eben meinte, ist ja so grob auch die Story von The White Lotus. Das kennen wir ja schon. Ist aber jetzt nochmal neu, quasi die ähnliche Story, in einer neuen Netflix-Serie, die heißt Oasis, also O-A-S-I-S, Oasis. Annika hat sich schon angeguckt aus dem Digiteam, die sagt aber, Oasis ist trotzdem schon was anderes als The White Lotus.
1: Man ist zwar, so wie auch bei The White Lotus, die ganze Zeit sehr, sehr neidisch, vor allem auf den Urlaubsort. Die Serie wurde nämlich auf Teneriffa gedreht.
2: Geile Scheiße. Dieses Hotel ist echt der Wahnsinn.
1: Ja, und das ist es halt wirklich, wenn man die Serie schaut. Aber die spanische Serie Oasis, die erinnert mich persönlich eher an so Pretty Little Liars. Das Luxusresort Oasis, das wird nämlich verriegelt und von der Außenwelt abgeschirmt, nachdem eine Mitarbeiterin verschwindet. Und die ganzen reichen Urlauber und die Angestellten, die sind dann in so einer Art Quarantäne zusammen.
0: Quarantäne ist schon mal mies. Die Mitarbeiterin verschwunden ist auch mies, aber es wird noch mieser.
1: Es gibt eine riesengroße Kluft zwischen den jungen Hotelangestellten im Oasis und den Gästen. Und der Einzige, der so ein bisschen zwischen den Stühlen steht, das ist Hauptcharakter Dani. Und er ist Urlauber im Oasis und deckt dann auch immer mehr Geheimnisse auf.
2: Im Oasis gibt es 80 Zimmer, 80 Geschichten, versteckt hinter 80 verschlossenen Türen.
1: Ja, und wirklich jede Figur in dieser Serie hat absurde Geheimnisse, Affären und, ich würde sagen, einen Hang zu kriminellen Machenschaften.
0: Oha. So, und wenn ihr jetzt findet, ich weiß nicht so genau, ob ich das jetzt gucken soll, dann kann ich euch nur sagen, Annika aus dem Digiteam, die sagt, ja, lohnt sich.
1: Also die Plot-Twists in der Serie, die waren echt gut und auch nicht zu vorhersehbar. Ich fand den Cast total cool, weil es einfach super viele neue Gesichter waren. Die Musik war auch total Hammer. Das Einzige, was ich richtig kacke fand, waren die Liebesgeschichten. Die waren mir viel zu plump in der Serie. Die reden so von damals, als ich dich kennenlernte und dann kennen die sich 4 Tage und ich denke mir so, was soll das? Aber 8 Folgen, je 45 Minuten, kann man schon machen.
0: Also, unterm Strich doch eine Empfehlung von Annika für die neue Serie Oasis bei Netflix.

0: hier. Ja, und ich finde, es könnte mal wieder Zeit sein für so eine richtig gute Girl Group, oder? Also gut, klar, gerade hier Blackpink gehört, How You Like That. Aber das war's ja dann auch schon mit Girl Groups, oder? Ah, ja gut, okay. Klar, also Cat's Eye gibt's natürlich auch noch. Auch eine Girl Group aus Los Angeles sind die. Aber dann wird's ja schon dünn, ne? Ah, ja, okay. Gut. Le Sserafim auch eine K-Pop-Girlgroup. Aber gut, man könnte meinen, es gibt doch genug Girlgroups. Nein, es gibt jetzt noch eine, die es hier so, die es auf unsere ISFDG-Playlist geschafft hat. Die heißt Flow, also F-L-O, mit Stella, Georgia und René. Die sind alle aus UK. Georgia sogar in Deutschland geboren. Stella und René kennt sie aus einer Theaterschule. Sind alle Fans von Alaya, Ciara und Amy Winehouse auch. Und die, allein die drei, die wären ja schon an sich eine richtig stabile Girlgroup gewesen. Weil, naja, von Girlgroups gibt's, wie gesagt, anscheinend nie genug. Das hier sind Flow für euch. 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

0: Wo ist das? Um kurz vor halb fünf. ¿Qué pasa? Und wir bleiben mal beim Spanischen.
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0: Hola, ¿qué tal? Hier ist Gero. Samstag und Sonntag. Extrem krasses Event gewesen in Düsseldorf. Viele, viele von euch haben wirklich monatelang darauf gewartet. 50.000 pro Show waren dabei, als Bad Bunny einfach wirklich Düsseldorf auseinandergenommen hat. 2,5 Stunden Show. Ich meine, gut, dass es 32 Grad war in der Halle, das war irgendwie allen komplett egal, weil ihr habt Bad Bunny einfach nur hart abgefeiert.
2: Hey.

0: Yes, Tag Leute, wir haben Samstag, ja, einen schönen Sieg gefeiert von der Deutschen gegen die Elfenbeinküste, 2-1 gewonnen. Im Vorfeld habe ich aber mal geguckt, was so die WM-Orakel so orakelt haben. Da gab es zum Beispiel den Pinguin Sigrid, Pinguindame aus Hannover, die hat auf die Elfenbeinküste getippt, ne? Und da waren einige Leute ziemlich sauer drüber. Also Francesco hat zum Beispiel geschrieben, ich grill den Pinguin. Und Svenja hat zu Bedenken gegeben, als wenn der Pinguin bei dem Wetter in Deutschland nicht schon genug andere Probleme hat. Fand ich sehr witzig. Andere Tierorakel haben auch auf Deutschland getippt, wie zum Beispiel auch das Kugelgürteltier Poda aus Aachen. Das hatte schon 8-1 vorhergesagt gegen Curaçao. Lag also ziemlich gut dabei. Also mit 7-1 haben sie ja gewonnen, sehr nah dran. Und hat Deutschland Elfenbeinküste 2-0 getippt. Also auch da nur ein Tor daneben gelegen. Da kann man schon ziemlich stolz sein. Also auch wenn ihr richtig gelegen habt.
1: POV, du hast das Deutschlandspiel richtig getippt.
2: Ja! Das geht ja alles nicht mehr mit rechten Dingen zu sich. 1 live.

0: Love You Anyway von Benno. Jump, make a jump.
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0: Benno besucht uns morgen hier im 1 Live Digi Studio, also könnt ihr euch drauf freuen. Bin mal gespannt, auch was er so mitbringt. Also ich habe gehört, er bringt seinen Sommerhit mit. Er hat einen Sommersong geschrieben, passend jetzt zu diesem Sommer, aber auch zur WM. Und ich bin vor allem auch gespannt, was er anhat, der gute Benno. Weil es ist natürlich immer so ein Thema, ne? Wenn wir alle so schwitzen und kleben. Was zieht man aber diese Hitze an? Also wie viel Haut darf man eigentlich zeigen, wenn man jetzt zum Beispiel in der Schule unterwegs ist, in der Uni oder auch auf der Arbeit? Alicia ist Team luftig und lang.
2: Ist immer unterschiedlich. Also ich finde schon, dass man auch kurze Sachen anziehen kann, aber ich persönlich fühle mich einfach nicht so mega wohl, wenn es so ganz kurz ist. Also ich versuche viel so Midi-Röcke oder Kleider anzuziehen und möglichst luftig dann einfach.
0: Ja, jeder so, wie er sich wohlfühlt, oder? Also das würde auch Digi-Hörer Jonas so unterschreiben.
3: Nee, also in den Kreisen, wo ich mich bewege, wir sind da alle sehr aufgeschlossen. Also ich denke mir immer, jeder wie er will, also mich stört keine Haut zu sehen.
0: Ja, wobei es gibt natürlich wahrscheinlich schon so ein paar Berufe oder auch, keine Ahnung, Uni-Studiengänge oder so, wo das so ein bisschen seltsam käme. Findet Jonas auch?
3: Ja, also ich kann mir schon vorstellen, wie das generell in der Gesellschaft gesehen wird, dass es verschiedene Jobs gibt, wo man die Person dann nicht mehr ernst nimmt, wenn sie vielleicht zu leicht bekleidet ist. Also sowas vielleicht wie vor Gericht.
0: Ja, eine Richterin im Tanktop oder ein Richter, dafür auch mal was Neues. Ich muss ja sagen, es gibt hier schon teilweise Diskussionen hier im Digi-Team, ob man jetzt als Mann kurze Hose tragen darf und Sandälchen, also mit nackten Füßen. Socken natürlich in Sandalen gehen natürlich gar nicht, da sind wir uns alle einig. Aber ich finde, kann man schon machen. Kurze Hose, nackte Füße, bei den Temperaturen, Leute, wir haben teilweise die Woche je nach Stadt bis 39 Grad. Deswegen, eins verbindet uns alle, wir schwitzen. Und deswegen hat Furkan auch noch zum Schluss einen richtig guten Tipp auf Lager.
4: Es gibt, glaube ich, so Schwitzpads, die man anziehen kann. Die kann ich empfehlen.

0: Where's My Husband in 1Live Digi. Dieser Song ist von Ray. Und eine Sache, die ihr noch nicht über Ray wusstet.
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0: In dieser Hitzewelle sind am Wochenende 6 Menschen bei Badeunfällen gestorben.
1: Für die Rettungsschwimmer vom DLRG hat sich damit eine Befürchtung bestätigt, dass mit der Hitze auch tödliche Unfälle kommen. Allein in NRW gab es 2 Tote.
0: Ein Mann starb in einem Baggersee in Kleve, ein 16-Jähriger im Rhein-Herne-Kanal in Gelsenkirchen. Genau da gab es gestern Abend wieder einen Unfall. Ein 14- und ein 19-Jähriger waren untergegangen und nicht wieder aufgetaucht. Sie konnten gerettet werden, schweben laut Polizei aber noch in Lebensgefahr.
1: Die DLRG sagt, dass hinter Badeunfällen oft Selbstüberschätzung steckt. Wenn's heiß ist, soll schnell Abkühlung her. Gerade Männer würden dann an Gefahren in Seen, Flüssen und Kanälen nicht denken, wie Strömungen, unklare Tiefen und schlechte Sicht.
0: Bei Ermittlungen zu einem möglichen Mordfall aus Castrop-Rauxel gibt's einen Erfolg. Eine 17-Jährige, die einen Gleichaltrigen mit einem Messer getötet haben soll, wurde gefasst.
1: Monatelang wurde nach ihr gesucht. Die Polizei in Litauen hat sie jetzt festgenommen. Die 17-Jährige hat behauptet, dass es Notwehr war, aber das stimmt laut Ermittlungen nicht.
0: In Großbritannien hat Premierminister Starmer seinen Rücktritt angekündigt und das hat jetzt direkte Konsequenzen für die EU. Die muss einen Gipfel verschieben.
1: Da sollte es darum gehen, wie die Beziehungen zwischen der EU und Großbritannien wieder ausgebaut werden können. Wichtige EU-Vertreter hoffen, dass Starmers Nachfolge auch wieder mehr mit der EU zusammenarbeiten will.
0: Ein isländisches Unternehmen hat erstmals seit 2 Jahren wieder Wale getötet. Von Tierschützern kommt heftige Kritik, auch weil die erlegten Finnwale als gefährdet gelten.
1: Island ist neben Norwegen und Japan das letzte Land, das Walfang als Geschäft noch erlaubt. In den letzten Jahren wurde die Jagd aber ausgesetzt, unter anderem, weil es sich finanziell nicht gelohnt hat.
0: Im Netz sorgt gerade ein Video vom Public Viewing in Duisburg für Aufsehen und auch für Ermittlungen vom Staatsschutz. Darin ist ein Mann mit Deutschland-Trikot zu sehen.
1: Sein Spielername ist Führer und die Nummer, die 44, die erinnert an Zeichen der Nazi-Organisation SS. Adidas hatte die Trikotproduktion mit der 44 deshalb untersagt.
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0: Es bleibt bei Sonne auch am Abend, das Ganze dann noch bei 25 bis 30 Grad.
1: Auch morgen wieder viel Sonne und nur wenige Wolken. In Bielefeld dazu bis 28 Grad. Hagen und Bocholt kommen auf 30. Aachen und Wesseling auf bis 32 Grad. Am Mittwoch wird es noch heißer, im Rheinland mit bis zu 38 Grad.
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3: Schönen guten Tag, Leute. Gero hier. Und wir müssen sagen, wir haben lange um ihn geschlottert. Jetzt ist es offiziell. Nico Schlotterbeck kann nicht mehr bei der WM mitspielen. Ihr habt es vielleicht schon gehört, der hat sich das Innenband gerissen. Und naja, ganz ehrlich gesagt, also mich hat es nicht überrascht, weil Schlotterbeck hat es vor der WM schon vorhergesagt.
4: Wenn jetzt noch Jamal, Kai, Tim und so zurückkommen, dann ist die Mannschaft schon sehr gut, sehr gewappnet auch für die WM und dann können wir auch da einiges reißen.
3: Ja, einiges reißen. Aber dass er sich seine Bänder reißt, naja, er hat's gejinxt. Machst du nix?

0: Das ist Hate That I Made You Love Me in 1LFDG von Ariana Grande. Und wegen ihr kocht ja gerade so die sogenannte Gerüchteküche. Geht sie nochmal auf Tour bald oder nicht? Viele Fans behaupten, Ariana Grande hätte am Wochenende neue Tourtermine rausgehauen. Annika aus dem Digi-Team erklärt nochmal kurz, warum.
1: Fans interpretieren gerade auf Social Media einfach wahnsinnig viel in diese Aussage rein. Ariana Grande sagt bei ihrem Konzert in L.A. nämlich nur, sie liebt es aufzutreten und kann es gar nicht erwarten, es wieder zu tun.
0: Also das Ganze ist so eine Ankündigung keiner Tour, sondern einfach so generell, dass sie halt Live-Shows mag. So wie jetzt. Ariana Grande ist ja auf Mini-Tour, aber...
1: Die ist quasi eine absolute Ausnahme. Also Ariana Grande hat das auch schon mehrfach gesagt, so wie hier im Podcast The Good Hang.
2: I'm very excited to do this small tour, but I think it might not happen again for a long, long, long, long time.
1: Sie meinte da halt, sie freue sich auf diese kleine Welttournee, aber danach werde es lange, lange Zeit erstmal keine mehr von ihr geben.
0: Sehr schade. Viele Fans hätten sich bestimmt sehr, sehr gefreut und machen sich deswegen jetzt sogar Sorgen.
1: Auf Social Media kursieren auch etliche Videos darüber, dass Ariana Grande angeblich mit dieser aktuellen Tour und dann auch mit dem Album Paddle, das jetzt Ende Juli rauskommt, sich quasi komplett aus der Öffentlichkeit verabschiedet. Ich hoffe, das stimmt nicht. Sie selbst hat dazu auf jeden Fall auch noch keine Aussagen getätigt.
0: Also, falls euch das irgendwie online begegnet oder auf Social Media, Ariana Grande geht nicht auf Tour, auch wenn das viele gerade so behaupten.

0: Schönen guten Tag, Leute, hier ist 1Live Digi.
1: Einen Applaus bitte. Reicht.
0: Kleiner Applaus hier für Felix Lobrecht. Bescheiden, wie wir ihn kennen. Er löst wieder eure Probleme. Auch hier bei uns in 1Live Digi. Und ich glaube, jetzt, wo Weltmeisterschaft ist, geht es vielen Leuten so wie Hamid aus Mülheim an der Ruhr.
2: Ja, mein Problem ist, wenn ich Fußball gucke, also spezifisch bei Borussia Dortmund und bei meiner marokkanischen Nationalmannschaft, dann stehe ich immer vor dem Fernseher und kann nicht sitzen.
1: Ja, kenne ich erstmal. Ist es nur in spannenden Situationen oder machst du den Fernseher an und
2: permanent,
1: stehst?
2: Permanent. Schon 15 Minuten vorm Spiel.
1: Ja.
2: Stehe dann immer wie so ein Trainer vorm Fernseher.
1: Geil, den hier?
2: Ich schwör's dir. Wenn ich dann halt ein paar Leute dabei hab, setz dich doch mal hin, hör auf, dann setz ich mich auch kurz hin.
1: Ja, oh, das dauert genau 4 Sekunden, dann stehst du.
2: Ja, genau.
1: Ich hab eine Idee, wie wir das lösen. Also ich finde es erstmal sympathisch. Ich kann auch, wenn ich so, also ich bin jetzt nicht der krasse Fußballfan, aber manchmal lasse ich mich dann doch anstecken und dann kann ich auch immer nicht still sitzen.
2: Ja.
1: Ich muss stehen, ich muss tigern, ich laufe dann immer so durch die Gegend, mache alle wahnsinnig. Aber weißt du, was du machst? Du kaufst den Rucksack. Dann gleich gehst du gleich im Anschluss an diese Sendung auf www.schweresteine.de.
2: Okay.
1: Ja. Ja. Und dann machst du da eine Großbestellung an Steinen. So. Und damit stapelst du den Rucksack voll, bis der schön seine 38,9 Kilo hat. Ja. Und dann, wenn das nächste Mal Fußball ist, dann nimmst du dir den Rucksack, setzt den auf und dann willst du reflexmäßig aufstehen und dann merkst du einfach relativ schnell, mir ist denn zu anstrengend. Und dann immer, wenn ein Tor fällt, also dann willst du aufstehen, aber geht nicht. Und irgendwann merkt dein Körper so, ich kann das ja auch im Sitzen gucken.
2: Ja.
1: Und dann nimmst du von Spiel zu Spiel nimmst du einen Stein raus.
2: Boah.
1: Wollen wir das so machen?
2: Also klingt logisch auf jeden Fall.
1: Ich bin gerade auch ehrlich gesagt ziemlich begeistert von der Idee.
2: Und Scheiß, ja.

0: Guten Tag Leute, hier ist Gero und ich spiele euch als nächstes Olivia Rodrigo, gerade neues Album rausgebracht und darauf auch ein Song, den wir schon was länger kennen, spiele ich euch jetzt hier, Drop Dead. Sie hat mal selber gesagt, worum es da so geht.
1: It makes me very happy, it's a very joyous song, whenever I listen to it, I want to like roll the windows down and just like be young and free and it's a story about a first date.
0: Also sie sagt hier, es ist ein sehr fröhlicher Song, kann man Fenster runter machen, laut hören. Ist nämlich ein Song über ein erstes Date.

1 Live Digi hier. Und wenn euch der Sound gefällt von Crow, von Nina Chuba, von den Giant Rooks oder auch Provinz, dann könnte Anaïs vielleicht was für euch sein, weil sie hat schon von Crow, Nina Chuba, den Giant Rooks und auch Provinz Support gespielt. Das ist der Song von Anaïs. Désolé heißt er. Und ich finde ihn echt special, auch viele andere Songs von ihr, weil Anaïs singt einfach easy peasy in mehreren Sprachen. Auf Deutsch, auf Französisch, aber auch auf Englisch. Macht gerne Songs, die erstmal leicht wirken, aber inhaltlich deep sind und auch Gefühle ansprechen, die wir alle kennen. Ne? Also so alles zwischen Girls und Jungs, Studium und Karriere, Aufbruch und Heimweh. Es kommt ziemlich gut an und sie merkt auch, dass ihre Songs immer mehr gehört werden. Zum Beispiel auch in ihrem Heimatort in Hannover hat sie einfach mal einen Song gehört in ihrem Nagelstudio von sich laufen und die haben überhaupt gar nicht gecheckt, dass sie das in dem Moment ist. Also ich würde sagen, Leute, wir hören einfach mal auf den Trendradar der Nagelstudios in Hannover. Das hier ist Anaïs für euch mit Schaubi.

0: Das ist Dua Lipa in Ice Left Digi, Levitating, auf Deutsch schwebend. Und ich finde, das passt sehr, sehr gut, weil Dua Lipa, die schwebt wahrscheinlich heute immer noch auf Wolke 7. Die hat ja Ende Mai Schauspieler Callum Turner geheiratet. Und jetzt am Wochenende hat Dua Lipa auch endlich mal Fotos davon gepostet. Annika aus dem Digi-Team, ist vor allem das Brautkleid aufgefallen.
1: Ist natürlich auch ein Unikat, weil was sollte Dua Lipa sonst tragen? Laut Vogue 1155 Arbeitsstunden, also über 48 Tage. Ist so ein Haute-Couture-Kleid von Chanel, besteht aus 48.000 Perlen, echt natürlich, klar, 25.000 Federn. Es hatte so einen ganz tiefen Rückenausschnitt, der wie so ein Kronleuchter mit Kristallen behängt war. Ganz toll sah es aus.
0: 25.000 Federn, ich sag ja, die ist schwebend, fast wie ein Vogel. Aber ich würde natürlich gerne mal wissen, was so ein Brautkleid kostet auch. Aber leider gibt es dazu keine Infos.
1: Aber es werden schon mehrere Hunderttausende gewesen sein, schätze ich. Aber ziemlich sicher nicht teurer als das Kleid damals von Kim Kardashian 2014. Die hat dafür nämlich eine 500.000 US-Dollar ausgegeben und es gilt so als eins der teuersten Kleider von Celebrities. Aber so oder so, Dua Lipa sah wahnsinnig schön aus.
0: True. Deswegen für den Insta-Post auch einfach 13 Millionen Likes. 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
1: Es ist 18 Uhr und wir sind Lukas Haag
2: und Sarah Batkowski. Schlechte Nachrichten gab es heute von der Fußballnationalmannschaft. Für Nico Schlotterbeck ist die WM vorbei. Er hat einen Bänderriss im linken Sprunggelenk.
1: Passiert ist das am Samstag im Spiel gegen die Elfenbeinküste. Da hatte sich Schlotterbeck im Zweikampf verletzt und noch bis zur Pause durchgezogen.
2: Er bleibt jetzt erstmal im Mannschaftsquartier in den USA, wird da vom Team unterstützt. Nachnominiert werden kann niemand mehr. Das geht nach WM-Start für Feldspieler nicht mehr.
1: Auch in Duisburg ist das WM-Spiel noch Thema. Viele haben das Spiel beim Public Viewing geguckt. Gegen einen Fan wird jetzt ermittelt. Er hatte ein Trikot mit dem Namen Führer und der Zahl 44 an.
2: Die Zahl 44 erinnert an Zeichen der Nazi-Organisation SS. Es gab mehrere Anzeigen deswegen. Der Staatsschutz ermittelt jetzt. Mehrere Zeugen werden befragt.
1: Die Gaststätte hat sich danach entschuldigt. In Zukunft will sie bei solchen Fällen Fans konsequent rausschmeißen.
2: Bei der Hitzewelle gerade kühlen viele sich beim Schwimmen ab. Vor allem in Seen und Flüssen kann das aber auch gefährlich werden.
1: Allein in den letzten Tagen gab es deutschlandweit 6 Badetote. Zwei davon in NRW, ein Mann starb im Baggersee in Kleve, ein 16-Jähriger im Rhein-Herne-Kanal in Gelsenkirchen.
2: Viele junge Menschen finden, dass beim Thema Wehrpflicht an ihnen vorbei entschieden wird. Die Uni Hildesheim hat 4000 Leute im Alter von 15 bis 30 gefragt.
1: Ein Großteil von ihnen sagt, beim Thema Wehrpflicht entscheide die ältere Generation darüber, was die junge machen soll.
2: In der Nähe von Porta Westfalica hat am Wochenende eine Schildkröte eine Zufahrt auf zur A2 blockiert. Davon berichtet die Polizei jetzt.
1: Die Schildkröte mit der Größe eines Fußballs lag auf der Beschleunigungsspur eines Rastplatzes. Die Polizei sammelte sie ein und brachte sie in den Tierpark Herford.
2: Und zum Schluss gibt's noch schlechte Nachrichten für Pommesfreunde. Die werden in Bordbistros der Deutschen Bahn nicht mehr angeboten. Auch andere Tiefkühlprodukte wie Eiswürfel fallen weg.
1: Grund ist eine neue EU-Klimaregel. Wegen der hätte die Bahn komplett neue Tiefkühlschränke einbauen müssen. Und das war zu aufwendig.
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2: Es ist weiter sonnig, auch der Abend hat kaum Wolken dabei, dazu nur 25 bis 30 Grad. In der Nacht wird es dann ein bisschen kühler als zuletzt.
1: Auch morgen wieder Sonne satt und weiter heiß. In Rhein und Detmold bis 28 Grad, Herne und Meinerzhagen kommen auf 30. In Bonn sind bis 32 Grad drin. Am Mittwoch sogar noch heißer, bis 33 Grad in OWL und bis 38 im Rheinland.
3: Yes, wir schwitzen uns hier zusammen durch an diesem Montag. Schön, dass ihr dabei seid. Hier ist Gero Simone. Tag.

0: Schönen guten Tag, Leute, hier ist 1Live Digi. Die große Frage, die uns seit Monaten beschäftigt, kommt jetzt noch was Neues von Stranger Things oder nicht? Eigentlich war ja finito nach Staffel 5 von Stranger Things, aber da jetzt seit Ewigkeiten halt Spekulationen von den Fans, ob nicht doch jetzt nochmal eine Folge kommt oder nochmal ein neues Finale und so richtig vorbei, ist das alles nicht, meint Annika aus dem Digi-Team.
1: Ja, aber die Duffer-Brüder haben jetzt Spekulationen ausgelöst, also die Macher der Serie, weil sie vor ein paar Wochen eine Rede gehalten haben an der Chapman University. Und da meinten die beiden, und wie können sie nur? Sie haben gesagt, vertraut auf alles, was euch komisch vorkommt. Ihr habt recht. Und das hat sowas von Öl ins Feuer gegossen, dass die Fans jetzt alte Interviews rauskramen der Schauspielerinnen und Schauspieler. Die analysieren jedes Wort und vermuten sogar, dass hinter Locations für die Klamottenmarke von Hauptdarstellerin Millie Bobby Brown, also Elfie, eventuell doch geheime Drehorte stecken.
0: Tja, jetzt ist halt nur die Frage, die da so bleibt. Ist das denn jetzt realistisch oder nicht?
1: Ich halte das ja für sehr realistisch, privat persönlich. Falls die Fans dann doch recht haben sollten, dann werden wir es am 1. Juli erfahren, ob es halt ein neues Finale von Stranger Things gibt.
0: Tja, und das mit dem 1. Juli, das ist nun mal auch kein Zufall, ne?
1: Weil die 1 und die 7 ganz besondere Zahlen in der Serie sind, die tauchen immer wieder auf und Fans sprechen von diesem Conformity Gate. Das ist auch das, was gerade so sehr rumgeht. Und natürlich sind sie erst davon ausgegangen, dass am 7. Januar die geheime Finale-Folge rauskommt. Wir wissen, am 7. Januar kam gar nichts. Dementsprechend ist ja die logische Konsequenz, wir drehen die Zahlen einfach. Es muss der 1. Juli sein. Klar.
0: Ja, schauen wir mal. Vielleicht ist aber auch der 1.7. Im nächsten Jahr gemeint oder 2071. Wer weiß das schon?

0: Hier ist 1 Live Digi und ihr werdet es mitbekommen haben, Shakira hat mal wieder eine Weltmeisterschaft eröffnet. Und zwar zusammen mit ein paar Labubus und J Balvin. Im WM-Finale am 19. Juli ist Shakira dann auch wieder mit dabei. Große Halbzeitshow zum ersten Mal bei so einem WM-Finale. Damit die auch dafür genug Zeit haben, ist auch zum ersten Mal überhaupt die Halbzeitpause nicht wie sonst 15 Minuten, sondern eine halbe Stunde. Und wisst ihr, was ich auch richtig funny finde? Das ist einfach schon die vierte WM, bei der Shakira mitmacht. Ihr Ex, Gerard Piqué, der war ja mal Nationalspieler für Spanien. Der hat es leider nur zu 3 Weltmeisterschaften geschafft.
1: It's very disappointing.
0: Ja, sehr enttäuscht, der Gute. Aber im Gegensatz zu Shakira schafft er es auch nicht auf unsere 1 Live Digi Playlist. Spiele ich euch nämlich jetzt den Song, der auch dann nochmal in der Halbzeit beim WM-Finale läuft. Das hier ist Die Die von Shakira und Burna Boy.

0: Like Baby Doll. Und kurz vor 6:30. Schönen Abend euch.
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0: Tag Leute, hier ist Gero und wir sprechen hier gleich in 5 Minuten mal über die JGAs der Stars. Also bei den Junggesellenabschieden, da ist auch viel los. Ich hoffe allerdings nur, dass die es nicht so übertreiben wie die Leute hier teilweise in Deutschland.
2: Petra, welche Strategie hat die Verteidigung in ihren Schlussplädoyers verfolgt?
3: Borchert wirft der Bundesanwaltschaft vor, Entschuldigung,
2: das hat jetzt aber nichts mit dem Prozess zu tun.
3: So. Nein, das hat nichts mit dem Prozess zu tun. Das ist vielleicht ein Junggesellenabschied. So, jetzt versuchen wir.

0: Meistens ist es ein Bauchladen, aus dem irgendwelche komischen Dinge am Hauptbahnhof verkauft werden. So ein JGA, so ein Junggesellenabschied, ne? Der kann auch schon mal ziemlich weird sein. Hier und da verbreitet aber auch guter Geschmack. Vielleicht einen ganz guten Trip, den man mal so haben kann mit seinen Boys oder mit seinen Girls. JGA ist einfach so eine Art Kunstform natürlich auch. Es muss gut klappen, man muss Bock drauf haben, die Leute müssen stimmen. Und Travis Kelce, der war jetzt auch dran, der heiratet ja bald so eine Newcomer-Sängerin und hat sich vorher schön ein JGA gegönnt, aber bodenständiger als ich dachte.
1: Der wurde nämlich in L.A. mit seinen engsten Freunden gesichtet, beim NASCAR-Rennen, beim Steak-Essen und auch besoffen auf einem Rave. Und er war nicht der Einzige, auch Claudia Sulewski, die Verlobte von Billie Eilish Bruder Phineas, hat auch gefeiert mit einer süßen kleinen Party im Garten von Billie Eilish Eltern.
0: Ja, das klingt alles sehr nett und irgendwie auch relativ egal, aber Annika hat da eine wilde These.
1: Ich sage dieses Mal, dass Travis Kelce und Claudia Sulewski zusammen ihre jeweiligen JGAs gefeiert haben. Ja, und jetzt hört gleich mal.
0: Was geht da?
1: Das war Travis Kelces Performance auf der Bühne bei Chris Lake und da hat er ja seinen vermeintlichen JGA gefeiert und die Menge angefeuert. Und ich bin mir sehr sicher, hinter Travis Kelce stand genau in diesem Moment die Verlobte von Billie Eilish Bruder Phineas, Claudia Sulewski.
0: So, Fall abgeschlossen. Annika ab jetzt in ihrer Sherlock-Ära hier und ich würde sagen, wir geben der aufstrebenden Newcomer-Verlobten von Travis Kelce auch hier mal eine Chance, in 1Live Digi ihre Musik zu platzieren. Mit dem Song hofft sie auf ihren großen Durchbruch. Das

0: Das sind Topic und Becky G. Story Puppy in 1 Live Digi. Und wir sind gerade richtig unterwegs in Nordrhein-Westfalen, in NRW. Wir sind unterwegs mit der 1 Live Hörsaal-Comedy, mit den besten Comedians, die wir so zusammentragen konnten. Und Maria Ziffi ist auch mit dabei, die ist Anfang 20, denkt aber trotzdem schon über das Erwachsenwerden nach.
1: Und deswegen bin ich ein bisschen verwirrt, weil ich bin jetzt also wirklich an dem Punkt, wo ich auch erwachsen werde. Erwachsen werden ist so anstrengend. Ihr versteht das nicht, doch, ich sehe euch, ihr versteht das, aber es ist wirklich so anstrengend. Letztens, ich sag ehrlich, ich war duschen, ich hatte einfach Haarausfall. Ich will doch keine Glatze. Weil woher weiß ich dann, wie weit ich mein Gesicht waschen muss? Wisst ihr, was ich meine? Wo hört man auf? Wenn du die Glatze so frisch rasierst, will sie dann dir so einen Nackenklatscher geben, aber sie weiß nicht, wo der Nacken ist, deswegen haut sie auf die Glatze. Wisst ihr, weil man weiß ja nicht, wo ist denn der Nacken? Ich hab Angst vor Glatze irgendwann. Aber jetzt mal schön, hier sind echt viele Glatzköpfe. Also das muss ich ja auch mal sagen. Es ist ja nichts Schlimmes an Glatze, ist schön. Habt ihr mal meine Stirn gesehen? Das ist eine halbe Glatze. Ja, wie bei dir, mein Maus. Ja, krass. Geheimratsecken, ne? Oder nur Ratsecken, weil geheim ist das nicht mehr.

18.55 haben wir es. Zwei Songs spiele ich euch noch bis zu den Infos. Marco Mixu gleich jetzt with the MC. Wait for you ist das. So ein Song mal, um so ein bisschen runter zu kühlen. Heute hier bei über 30 Grad.

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1: Um 7 mit Lukas Hack. Dieser Fall hatte Anfang des Jahres geschockt. Eine 17-Jährige soll in Castrop-Rauxel im Ruhrgebiet einen Gleichaltrigen getötet haben. Monatelang wurde nach ihr gesucht. Jetzt hat die Polizei sie in Litauen festgenommen. Mehr von Sarah Batkowski.
2: Die Verdächtige soll einen 17-Jährigen tödlich mit einem Messer am Hals verletzt haben. Nach der Tat hatte sie gesagt, ihn in Notwehr erstochen zu haben. Die Ermittler glaubten,

0: das erstmal ließen sie laufen, weil ihre Story am Anfang zur Spurenlage passte. Dann kam ein paar Wochen später aber die Wende. Daten auf ihrem Handy hatten laut Polizei und Staatsanwaltschaft gezeigt, dass sie die Tat geplant haben soll. Doch da war sie schon längst auf der Flucht.
1: Durch die Hilfe der Polizei in Litauen konnte die 17-Jährige geschnappt werden und soll jetzt nach Deutschland ausgeliefert werden. Was das Motiv für die Tat in Castrop-Rauxel gewesen sein könnte, ist noch nicht bekannt. Die EU hat ein neues Gesetz auf den Weg gebracht, das Kinder besser vor Missbrauch schützen soll. Grooming, also wenn Erwachsene sich an Kinder ranmachen und sie zum Beispiel zu Nacktbildern überreden, und das Nutzen einer KI für Kinderpornografie können damit bestraft werden. Außerdem sind höhere Strafen geplant und mehr Überprüfungen, wenn Menschen mit Kindern arbeiten wollen. Für Nico Schlotterbeck ist die Fußballweltmeisterschaft vorbei. Nach einer Verletzung im Spiel gegen die Elfenbeinküste gab es jetzt die Diagnose Bänderriss. Teamkollege Nadim Amiri sagt, wie er und die anderen Spieler damit umgehen.
2: Wir müssen einfach für ihn da sein. Ich glaube, Ruhe tut ihm aber auch gut. Wenn jetzt jeder hingeht und jeder sagt, ey, gute Besserung, bla bla bla, das ist auch nervig für ihn.
1: Schlotterbeck wird im WM-Lager bleiben und vom Spielfeldrand aus unterstützen. Ein isländisches Unternehmen hat erstmals seit 2 Jahren wieder Wale getötet. Von Tierschützern kommt heftige Kritik, auch weil die erlegten Finnwale als gefährdet gelten. Island ist neben Norwegen und Japan das letzte Land, das Walfang als Geschäft noch erlaubt. In den letzten Jahren wurde die Jagd aber ausgesetzt, unter anderem, weil es sich finanziell nicht gelohnt hat. Und zum Schluss nochmal Fußball. Der Bundesligist RB Leipzig hat einen neuen Trainer. Es ist Martin de Michelis. Den könnte man noch aus seiner Zeit als Profi beim FC Bayern München kennen. Er bekommt in Leipzig einen Vertrag bis 2028.
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1: Das bleibt bis zum Ende sonnig, trocken und heiß. Auch über den Abend sind noch bis 30 Grad drin. So sieht der Tag morgen dann auch aus. Viel Sonne und hohe Temperaturen. In Höxter und Ibbenbüren 28 Grad. Arnsberg und Gummersbach kommen auf 29. Krefeld auf bis 31 Grad. Am Mittwoch soll es dann bis 38 Grad geben.
4: Schönen guten Tag, Leute. Ich heiße Gero und euch

0: Schönen guten Tag, Leute. Montagabend haben wir es, 19:11. Ihr hört Eislife Digi. Und ich sag mal so, dieser Mann hier hat recht.
1: Es ist euer großes Glück und Privileg, Zeugen des heutigen Tages sein zu dürfen.
0: Ja, weil heute startet die dritte Staffel von House of the Dragon. Fast genau 2 Jahre ist es her, seitdem die letzte Staffel rausgekommen ist. Brilli aus dem Digi-Team findet auch, das ist extrem lang.
2: Aber die haben auch fast 1 Jahr lang gedreht, also 314 Tage lang, und deswegen hat es halt auch ewig gedauert.
0: So, Brilli hat die ersten Folgen schon gesehen und holt uns deswegen jetzt mal kurz ab.
2: Geht immer noch um Rhaenyra Targaryen, die den Eisernen Thron ja erben will.
3: Mein Vater erwählte mich, sein erstgeborenes Kind ihm nachzufolgen.
2: Ja, ihr Halbbruder will auch König sein und sammelt Unterstützer. Staffel 2 hat uns am Ende ja so ein bisschen im Riss gelassen. Alles hat sich zugespitzt auf den Krieg, den Tanz der Drachen, von dem wir auch durch die Bücher und Game of Thrones wissen, dass er kommt. Aber dann war die Staffel halt einfach vorbei.
0: Ja, aber jetzt ist Staffel 3 und jetzt gibt's diesen Krieg.
2: Es geht auf jeden Fall so langsam los. Es gibt mehr Action, mehr Kämpfe, mehr Drachenszenen als bisher und auch mehr Schocker. Matt Smith und Emma Darcy, die Rhaenyra und Daemon spielen, sagen, sogar für sie war Staffel 3 schockierend.
0: Also, wer Bock hat auf ein bisschen Action, der ist auf jeden Fall richtig. Die erste Folge von House of the Dragon gibt's dann heute bei HBO Max, Sky und Wow und dann immer montags eine neue Folge. Und wem das noch nicht genug nach Action klingt, House of the Dragon hat unter anderem Crazy Weltrekord aufgestellt. Sprechen wir nachher drüber hier in 1Live Digi

0: Und wir kommen jetzt zu dem Typen, der letztes Jahr schon für euch beim Perucaville aufgelegt hat. Und ihr habt es wirklich sehr, sehr gefeiert.
1: Ey, look, macht einfach super geile Stimmung. Es hat zwar leicht angefangen zu regnen, aber wir tanzen uns hier einfach trocken. Die Feuerfontänen tun ihr Übriges.
2: Der Bass knallt, mega geile Leute, mega Stimmung.
3: Ey, look, ist mies geil. Ich bin zwar das erste Mal hier im Perucaville, aber ich hab so Bock, weiter hier zu sein und Spaß zu haben.
0: Yes, ihr habt schon gehört, wir sprechen von A-Log, Producer und Megastar aus Brasilien. 29 Millionen Follower allein bei Instagram. Hat sogar beim Karneval in Rio de Janeiro, vor ein paar Millionen Leuten gleichzeitig aufgelegt. Oh, nochmal krass. Und ihr kennt mit Sicherheit auch diesen Track hier von ihm. Deep Down. Ich finde wirklich all seine Songs, die klingen wie so A-Logs Heimat Brasilien halt. So ein chilliger Abend am Strand, die Sonne knallt nicht mehr ganz so krass. Ihr liegt einfach da, guckt aufs Meer, trinkt vielleicht einen Kaipi. Und weiter hinten spielen ein paar Leute Beach Soccer und Volleyball. Und von der Gruppe nebenan, wo man langsam so dieser Sound rüber. Hier ist A-Log mit Dive Into Me zusammen mit Khalid. Also die

0: Heute, 7:30 haben wir es. Und in 6 Minuten kochen wir wieder was Feines hier zusammen. Ist ja eine schöne Tradition geworden. Ich bin euer Gourmet-Koch Gero. Es gibt Grillwürstchen.
1: Eine Wurst ist eine Wurst.

0: Leute, was soll ich sagen? Lionel Messi hat eben einfach einen Elfmeter verschossen, hat rechts am Tor vorbeigeschossen im Spiel gegen Österreich. Und damit habe ich was gemeinsam mit Lionel Messi. Ich habe auch schon mal am Tor vorbeigeschossen beim Elfer. Richtig gut, oder? Wir zwei, echt richtig gute Buddies. Falls ihr da gerade auch so zusammensitzt, vielleicht auch ein bisschen Schadenfreude an den Start kriegt und ein bisschen einen weggrillt beim WM-Gucken. Kleiner Tipp von mir, macht doch mal ein paar schöne Grillwürstchen.
1: 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Heute Grillwürstchen kochen. Aber warum hört sich brutzelndes Würstchenfett an wie ein leichter Regenschauer auf einer Pfütze? Wie viele Zentimeter unterscheiden ein Grillwürstchen von einer Grillwurst? Und wie schnell fangen Rostbratwürstchen an zu rosten?
2: Wahrscheinlich genauso schnell wie deine kläglichen Gags.
1: Schritt 1. Um gute Grillwürstchen zu kochen, braucht ihr nur zwei Dinge. Einen Grill und Würstchen. Zuerst den Grill anzünden. Aber ich habe keinen Bock zu erklären, wie das geht, weil da haben sich ganze Familien dran zerstritten, ob man jetzt besser Grillanzünder, Papier, Pappe, Benzin, getrocknete Gurken oder egal was, aber Hauptsache einen Föhn benutzt. Wichtig ist nur, der Grill ist an, wenn die Kohle schön knistert. Hört sich in etwa so an. Schritt 2. Das Würstchentütchen mit einem Schärchen aufschneiden, Klammer auf. Das Däumchen kommt in das kleine und die restlichen Fingerchen in das große Schärchenlöchelchen, Klammer zu. Jetzt den fiesen Wurstkleber von den Würstchen mit dem Mündchen ablutschen und die Würstchen auf den Grillrost legen. Aber nicht parallel zu den Grillroststäbchen, sonst laufen die Würstchen Gefahr, durch das Rost auf die Kohle zu fallen. Ein sogenannter Worst Case.
2: Nicht lustig.
1: Schritt 3. Jetzt mit einer Gabel in eines der Grillwürstchen pieksen. Sollte es dabei so knacken wie eine Kaulquappe, auf die man aus Versehen tritt, sind die Würstchen fertig. Dann die Würstchen vom Grillrost fingern und genießen.
3: Grillwürstchen.
1: Die kulinarischen Tipps für alle Blockflötengesichter und die, die es noch werden wollen. Nur in

0: Gerade habe ich mich noch lustig gemacht über ihn hier in ISFDG. Lionel Messi hat vorhin einen Elfmeter verschossen im WM-Spiel gegen Österreich. Aber mittlerweile hat er das 1:0 gemacht. Und das ist einfach damit sein 17. Treffer bei der Weltmeisterschaft. Und damit ist er der einzige Rekordtorschütze. Er hat jetzt auch Miroslav Klose überholt und hat damit jetzt die meisten Tore bei einer WM. Also Glückwunsch auch von mir. Es ist halt Messi, ne? Machst du dich einmal lustig, zack, weißt du sofort. Aber Leute, man muss ja nicht nur beim Fußball sich entscheiden, für welches Team man ist, sondern das kann man auch ganz gut bei einer Serie machen.
1: Team Greens versus Team Black.
2: Team Black, Team Green.
3: Team Black or Team Green?
0: Yes, weil bei House of the Dragon, da kannst du entweder Team Schwarz oder Team Grün sein. Werdet ihr kennen, wenn ihr es geschaut habt, weil die dritte Staffel ist da heute gestartet. Brinja aus dem Digi-Team ist ganz klar Team Schwarz.
4: Heißt, ich würde sie hier unterstützen?
5: Königin Rhaenyra Targaryen, erste ihres Namens. Königin der Andalen und der Räuner und der ersten Menschen. Herrin der sieben Königslande und Beschützerin des Reiches.
4: Ja, Rhaenyra ist ja die eigentliche Thronfolgerin bei House of the Dragon, aber halt eine Frau. Darum wollen viele, dass er König wird und bleibt.
6: Aegon, zweiter seines Namens, König der Andalen und der Räuner und der ersten Menschen. Herr der sieben Königslande und Beschützer des Reiches.
0: Ey, und ganz kurz nochmal, falls ihr nicht im Game seid, ne? Es gibt einen Grund, warum man sich für ein Team entscheiden muss.
4: Also, weil die auf einen Bürgerkrieg zurasen. Bei den Game of Thrones Fans bekannt als Tanz der Drachen und der steht in Staffel 3 jetzt an.
0: Yes. Und Brini hat uns eben schon erzählt, dass da ordentlich Action drin ist. Und das kommt nicht von ungefähr.
4: Das haben 15.000 Stuntmenschen mitgearbeitet. Die haben 25.000 Kilo Propan gebraucht für das ganze Feuer und die Explosionen. Und die haben auch einen Weltrekord aufgestellt für die meisten Stuntmenschen, die gleichzeitig in Brand standen.
0: Das ist doch nicht mehr normal. Seit heute neu draußen, Staffel 3 von House of the Dragon. Könnt ihr euch anschauen. Das ist im wahrsten Sinne

richtig dummer Song. Stupid Song, sagt sie selber. Und hier, Olivia Rodrigo hier gerade gehört in 1Live Digi. Ich spiele nur einen und dann kommen die Infos. Kato and John, turn the lights off. Ich bin Gero, raus für heute. Kommt gut nach unten.

0: 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Um 20 Uhr mit Lukas Hack. Wie sicher ist Bus- und Bahnfahren in NRW? Diese Frage soll ein neuer Bericht des Landesverkehrsministeriums beantworten, der alle gemeldeten Vorfälle in Zügen, an Bahnhöfen und anderen Stationen fürs letzte Jahr erfasst hat. Mehr von Florian Peter.
1: Bei 400 Millionen Fahrten in den Öffis in NRW gab es letztes Jahr rund 20.000 Vorfälle. Das sind rund 1.400 mehr als im Jahr davor. Allerdings, das sind wirklich nur die Vorfälle, die offiziell gemeldet wurden. Dabei wurden mehr Sachbeschädigungen und Verunreinigungen gemeldet, also sowas wie Graffiti auf S-Bahnen. Diebstähle und Körperverletzungen gab es weniger. Größtes Problem ist weiter, dass Zugpersonal beleidigt wird, vor allem bei Ticketkontrollen.
0: Dagegen soll mehr gemacht werden. Mitarbeitern werden Deeskalationsschulungen angeboten und KI soll dabei helfen, Probleme schneller zu erkennen, damit die Bundespolizei im Notfall schneller eingreifen kann. Es gibt neue Details zu einem tödlichen Angriff auf eine 17-Jährige in Castrop-Rauxel im Januar. Die gleichaltrige Hauptverdächtige wurde in Litauen festgenommen. Sie war kurz nach der Tat

0: schon einmal festgenommen worden. Sie sprach da von Notwehr und wurde freigelassen. Daten auf ihrem Handy zeigten dann, dass sie gelogen hatte. Da war sie aber schon geflüchtet. Bei der Hitzewelle, gerade kühlen viele sich beim Schwimmen ab. Vor allem in Seen und Flüssen kann das aber gefährlich werden. Allein in den letzten Tagen gab es deutschlandweit 6 Badetote, 2 davon in NRW. Ein Mann starb in einem Baggersee in Kleve, ein 16-Jähriger im Rhein-Herne-Kanal in Gelsenkirchen. In einem engen, unklimatisierten Raum festzusitzen, ist bei der Hitze gerade ein Albtraum, der gestern leider für Passagiere am Flughafen Frankfurt wahr geworden ist. Die Klima in ihrem Flieger war kaputt. Die Maschine heizte sich vor dem Start am Boden so stark auf, dass mehrere Menschen medizinische Hilfe brauchten. Lionel Messi ist jetzt der Spieler, der die meisten WM-Tore auf seinem Konto hat. Gerade hat er das 1:0 für Argentinien gegen Österreich geschossen, sein insgesamt 17. WM-Treffer. Im ersten Argentinien-Spiel gegen Algerien war er mit 3 Toren mit dem bisherigen Rekordhalter Miroslav Klose gleichgezogen.
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0: Die Nacht wird sternklar und mit 13 bis 19 Grad kühler als die letzten. Morgen gibt es dann wieder Sonne satt und es wird wieder heiß. In Rhein und Detmold sind 28 Grad drin, in Herne und Meinerzhagen 30, in Bonn 32 Grad. Am Mittwoch wird es dann sogar noch heißer mit 33 Grad in OWL und bis 38 Grad im Rheinland.

0: Geht's euch gut, Freunde? Hier ist 1 Live der G.
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0: Mit einem Song, bei dem ich wünschte, dass ich ein Cabrio hätte. Weil der Song gibt mir irgendwie richtig Cabrio-Vibes. Ich weiß auch nicht, mit dem Cabrio durch die sonnige Stadt fahren. Das ist Feiern. Der war früher Radiomoderator und ist jetzt Rapper. Was ich irgendwie auch einen geilen Karrierewandel finde. Er ist so ein bisschen Quereinsteiger-Rapper und das kommt nicht oft vor. Also vielleicht gibt es irgendwann auch eine IHK-Ausbildung. 3 Jahre zum Rapper. Liebe diesen Track, das ist Versprich mir, läuft jetzt.

0: Hallo, hallo, hier ist Lennart in 1 Live Digi. Gebt uns bitte mal einen Film, der romantisch ist, aber nicht so kitschig und der tiefgründig ist, aber jetzt auch nicht so zu viel zum Nachdenken, sondern so ein bisschen sanfte Unterhaltung eben. Mal gucken, ob dieser Film das kann. Es gibt eine neue Rom-Com, die heißt Voicemails for Isabelle. So, Brünja aus dem Digi-Team, du hast den Film natürlich schon gesehen. Worum geht's?
1: Es geht um Wes, der komische Nachrichten auf sein neues Handy bekommt. Von einer Jill, die denkt, dass sie ihre Schwester anruft.
0: Okay, aber warum hat sie jetzt nicht die richtige Nummer von ihrer Schwester? Ist da Drama?
1: Ja, irgendwann verrät sie den Grund.
2: Du bist jetzt an einem besseren Ort. Vermutlich bist du damit beschäftigt, mit Heath Ledger zu knutschen.
3: Aber ich vermisse dich.
1: Ja, ihre Schwester Isabelle ist an Krebs gestorben und Jill schickt ihr trotzdem noch Nachrichten.
0: Oh je, das habe ich jetzt ehrlich gesagt nicht kommen sehen. Wie traurig ist dieser Film?
1: Ja, ich finde, ich lüge wirklich sehr. Also ich hatte schon bei 3 Minuten 20 Tränen in den Augen.
0: Oh.
1: Aber es gibt immer wieder absurde und witzige Momente auch. Und Wes und Jill haben eine richtig süße Chemie. Der verliebt sich nämlich in Jill und will sie für sich gewinnen. Aber schon gemein ist auch ein bisschen, dass er dafür natürlich die Infos nutzt, die er aus ihren Nachrichten hat.
0: Okay.
3: Ich habe dieses Hirngespinst, das jemand hierher kommt und sich neben mich setzt, als ob ich Meg Ryan wäre. Und wir gucken uns in die Augen und dann passiert es.
4: Entschuldige, ist hier besetzt?
0: Boah, also er cheatet aber auch echt ein bisschen. Aber dein Fazit zum Film, Brünja, sag nochmal schnell.
1: Also der Film ist sehr deep, der ist traurig, aber auf eine schöne Art.
0: Auf eine schöne Art, okay. Bei Netflix gibt's den neuen Film Voicemails for Isabel.

0: Yo, hier ist Leo, 95digi. Hoffe, euch geht's gut. So, es gibt ja zwei Arten von Autofahrer. Es gibt Hubtypen und es gibt Nicht-Hubtypen. Ich hub wirklich nie. Also ich muss gerade wirklich überlegen. Ich glaube, ich weiß noch nicht mal, wie die Hupe klingt an meinem Auto. So lange habe ich nicht mal gehupt. Muss ich vielleicht dringend mal ausprobieren heute. Aber wenn ihr irgendjemanden erst recht nicht anhupen solltet, dann Fahrschüler. Findet auch dieser Fahrlehrer, den wir gesehen haben in der NDR Nordreportage.
1: Weil er unter 18 ist, darf Henry nicht schneller als 40 km/h fahren.
2: Ja, lass die hupen, die eine Hupe haben, Freunde. Ja, lass sie doch hupen. Da steht doch bei dir Großfahrschule dran. Also, lass sie hupen. Allgemein sollte man, egal ob man Trecker oder Auto fährt oder sowas, die Ruhe weg haben. Ne? Also, so ein gewisses Leck mich am Arsch ist da wirklich was ganz Tolles.

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1: Es ist 9 Uhr und ich bin Lukas Haag. Schlechte Nachrichten gab es heute von der Fußballnationalmannschaft. Für Nico Schlotterbeck ist die WM vorbei. Er hat einen Bänderriss im linken Sprunggelenk. Mehr von Sarah Batkowski.
2: Passiert ist das Samstag im Spiel gegen die Elfenbeinküste. Da hatte sich Schlotterbeck im Zweikampf verletzt und noch bis zur Pause durchgezogen. Er bleibt jetzt erstmal im Mannschaftsquartier in den USA, wird da vom Team unterstützt. Nachnominiert werden kann niemand mehr. Das geht nach WM-Start für Feldspieler nicht mehr. Auch in Duisburg ist das WM-Spiel noch Thema. Viele haben das Spiel beim Public Viewing geguckt. Gegen einen Fan wird jetzt ermittelt. Er hatte ein Trikot mit dem Namen Führer und der Zahl 44 an.
1: Und die Zahl 44 erinnert an Zeichen der Nazi-Organisation SS. Es gab mehrere Anzeigen. Der Staatsschutz ermittelt. Mehrere Zeugen werden befragt. Bei Bussen und Bahnen sind letztes Jahr hier mehr Probleme gemeldet worden. Insgesamt rund 20.000. Der Chef des Verkehrsverbundes Rhein-Ruhr sagt, das Plus gab es vor allem wegen Problemen mit der Sauberkeit und nicht, weil es gefährlicher geworden wäre.
3: Bahnfahren in Nordrhein-Westfalen ist sicher, absolut sicher.
1: Allerdings, das Bahnpersonal berichtet öfter von Vorfällen, in denen es angegriffen oder beleidigt wurde. Die EU hat ein neues Gesetz auf den Weg gebracht, das Kinder besser vor Missbrauch schützen soll. Grooming, also wenn Erwachsene sich an Kinder ranmachen und sie zum Beispiel zu Nacktbildern überreden und das Nutzen einer KI für Kinderpornografie, können damit bestraft werden. Außerdem sind höhere Strafen geplant und mehr Überprüfungen, wenn Menschen mit Kindern arbeiten wollen. Argentinien steht kurz davor, sein zweites WM-Vorrundenspiel zu gewinnen gegen Österreich. Es steht 2:0 für die Argentinier. Torschütze war beide Male Messi. Der hat damit einen Rekord von Miroslav Klose eingestellt. Mit 18 WM-Treffern hat Messi jetzt so viele wie noch niemand vorher.
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1: Die Nacht wird etwas kühler als die letzten. Die Tiefstwerte liegen zwischen 13 und 19 Grad. Der Tag morgen bringt dann wieder viel Sonne.

0: Also könnt ihr euch eigentlich merken, wenn dieser Name hier auf einer Serie steht, dann bekommt ihr Herzklopfen abends auf dem Sofa beim Gucken. Harlan Coben ist ein Thriller-Autor, ist für viele geile Serien verantwortlich und jetzt gibt's eine neue, die heißt Nur für dein Leben. Da geht's um einen Vater namens David, der muss ins Gefängnis lebenslang, weil er angeblich seinen Sohn ermordet hat. Aber dann taucht ein Foto auf und ihm wird klar, sein Sohn ist noch am Leben und wurde wahrscheinlich entführt. Jochen aus dem Digi-Team hat die Serie für uns geguckt. Ist sie wirklich so spannend, wie sie klingt, Jochen?
1: Also ist schon spannend. Also kurz danach versucht dann nämlich auch jemand direkt David umzubringen.
2: Hilfe!
3: Es ist vorbei, Bruce. Es ist vorbei.
2: Wieso wollen Sie mich umbringen?
3: Ich habe keine Wahl. Ich brauche das Geld.
2: Wessen Geld?
1: Gute Frage. Um das rauszufinden, bricht er danach aus dem Gefängnis aus. Heißt, ab da ist er auch die ganze Zeit auf der Flucht und versucht dann währenddessen irgendwie die Wahrheit rauszufinden.
0: Okay.
1: Und wir sind auch in der ersten Folge.
0: Okay. Ja, achso, das ist alles in der ersten Folge. Also, dass am Anfang schon direkt so viel Krasses passiert. Wow.
1: Man wird komplett ins kalte Wasser geworfen. Das ist krank. Also, du kriegst auch direkt so ein halbes Dutzend Charaktere von Latz geknallt. Deren Backstory gibt's dann später irgendwann.
0: Steigt man da überhaupt noch durch?
1: Ach, man kriegt es hin. Aber manchmal dachte ich mir echt so, das macht gerade nicht so viel mit mir, weil ich kenne dich seit zwei Szenen bei so manchen Charakteren. Und es ist schade, weil die spielen eigentlich alle echt ziemlich gut und leider machen Charaktere auch immer mal wieder so ein bisschen nicht nachvollziehbaren oder einfach straight up dummen Scheiß, damit die Handlung passieren kann. Das ist ein bisschen doof. Trotzdem, nicer Thriller, gerade wer sowas wie In ewiger Schuld mag, das ist eine andere Harlan Coben Serie und die war sehr erfolgreich.
0: Also überzeugt euch selbst, neue Serie von Harlan Coben, Nur für dein Leben, läuft ab jetzt auf Netflix.

Du kannst dich zu 1000% auf mich verlassen. Ja, Jackpot, oder? Diese drei Ladies, das sind Flo und die können sich auch 1000%ig aufeinander verlassen, also zumindest musikalisch. Flo ist nämlich eine R&B-Group und die drei Sängerinnen gehen gerade voll ab, weil sie vor allem richtig krasse Harmonien miteinander singen.

0: Das Ding ist, beim Harmony-Singen müssen halt alle extrem sauber und gerade singen, damit dieser Dreiklang, der dann entsteht, in sich halt auch geil klingt. Ne? Also ihr müsst euch das vorstellen wie so eine Lasagne. Wenn eine Schicht von dieser Lasagne scheiße ist, ist eigentlich die gesamte Lasagne nicht geil. Also das heißt, die Sängerinnen müssen sich zu 100% auf den Ton der anderen verlassen können, damit sie sich dann so perfekt da einfügen können. Und das machen die drei von Flo mit so einer Präzision. Alter, ich würde sogar sagen, die sind gerade Queens of Harmonies. Make some noise for Flo. Das sind sie mit ihrem Track Leak It in 1 FDG für euch.
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0: Yo Leute, hier ist Lennart in 1 Live Digi. Ich freue mich jetzt schon auf die nächste Karnevalsparty, wenn es dann wieder heißt, oben, unten, links, rechts, links, rechts, links, rechts, vor, zurück, drehen. Weil ich muss voll dran denken, wenn ich diesen Ton hier höre, diesen Typen da, den wir gesehen haben in der NDR Nord Reportage, in der Reportage Sanitäter im Einsatz beim Hannover Marathon.
1: 300 Meter vor dem Ziel ist ein Läufer zusammengebrochen. Wadenkrämpfe.
2: Oberschenkel, Wade links. Oberschenkel, Wade links.
3: Können Sie aber hier nicht.
4: So, drückgegen.
5: Ich mach noch weiter.
4: Drückgegen.
2: Ja. Auch jetzt, rechts.
4: Wird besser?
2: Rechts nein, links ja. Links nein, rechts ja. Rechts nein, links nein.
6: Ah.

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1: Um 22 Uhr mit Lukas Haack. Lionel Messi ist jetzt der erfolgreichste WM-Torschütze aller Zeiten. Im zweiten WM-Vorrundenspiel zwischen Argentinien und Österreich schoss er beide Tore zum 2:0-Sieg. Damit hat er jetzt insgesamt 18 WM-Tore geschossen. Mehr von Michael Augustin.
2: Dallas feiert Lionel Messi. In der 8. Minute schoss Messi einen Foul-Elfmeter neben das Tor. Aber in der 38. machte er das 1:0, seinen 17. WM-Treffer. Damit hat er Miroslav Klose endgültig abgehängt. Aber es gab noch einen Messi-Moment in der 5. Minute der Nachspielzeit. Das 2:0, der Endstand, der Siegtreffer.
1: Argentinien ist durch den Sieg sicher in der nächsten Runde, Österreich noch nicht. Das Team spielt im nächsten Gruppenspiel am Sonntag gegen Algerien. Für Deutschland gab es bei der WM heute schlechte Nachrichten. Für Nico Schlotterbeck ist das Turnier vorbei. Nach einer Verletzung im Spiel gegen die Elfenbeinküste gab es jetzt die Diagnose Bänderriss. Teamkollege Nadim Amiri sagt, wie er und die anderen Spieler damit umgehen.
3: Wir müssen einfach für ihn da sein. Ich glaube, Ruhe tut ihm aber auch gut. Wenn jetzt jeder hingeht und jeder sagt, hey, gute Besserung, bla bla bla, das ist auch nervig für ihn.
1: Teamkollege Schlotterbeck wird im WM-Lager bleiben und vom Spielfeldrand unterstützen. Es gibt neue Details zu einem tödlichen Angriff auf einen 17-Jährigen in Castrop-Rauxel im Januar. Die gleichaltrige Hauptverdächtige wurde in Litauen festgenommen. Kurz nach der Tat war sie schon einmal vernommen worden. Sie sprach da von Notwehr und wurde freigelassen. Daten auf ihrem Handy zeigten dann, dass sie wohl gelogen hatte. Da war sie aber schon geflüchtet. In einem engen, unklimatisierten Raum festzusitzen, ist bei der Hitze gerade ein Albtraum, der gestern leider für Passagiere am Flughafen Frankfurt wahr geworden ist. Die Klima in ihrem Flieger war kaputt. Die Maschine heizte sich vor dem Start am Boden so stark auf, dass mehrere Menschen medizinische Hilfe brauchten.
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1: Die Nacht wird sternklar und mit 13 bis 19 Grad kühler als die letzten. Morgen dann wieder Sonne, satt und weiter heiß. Warendorf und Arnsberg kommen auf 29 Grad, Moers auf 31, Heinsberg und Jülich auf 32 Grad. Am Mittwoch dann sogar noch heißer, bis 33 Grad in OWL und bis 38 Grad im Rheinland.

1 Live Digi ist hier mit Lisa. Hallo, was geht ab? Jetzt geht's gleich weiter hier bei uns mit ihr. Olivia Rodrigo mit ihrem neuen Song Drop Dead. Die erste und einzige Single von ihrem dritten Studioalbum You Seem Pretty Sad for a Girl So in Love, das am 12. Juni rauskommt. Und ich bin ja großer Fan von diesem Song, weil er so eine richtig freche Ohrwurmqualität hat. Aber Leute, dann habe ich mir das Musikvideo dazu angeguckt. Und sag mal, die Frau läuft auf Socken durchs Schloss Versailles. Dieses fette, goldene, nie endende Schloss in Versailles, ihr kennt's. Ich bin natürlich absolut nicht begeistert davon, dass sie durch ein bis zu 20 Milliarden Euro teures Gebäude rennt für ein Musikvideo. Nein, ich bin absolut begeistert davon, dass sie das ohne Stoppersocken macht und nicht auf die Schnauze fällt. Also, seid ihr mal über so eine blitzeblanke, geschrubbten Boden gelaufen? Da fliegen einem ja andauernd die Füße nach hinten. Aber nicht bei Olivia. Sie rennt und dreht und bewegt sich wie eine junge Göttin. Schaut es euch unbedingt an. Aus der Puste ist sie davon aber natürlich nicht. Sonst bleibt ja gar keine Luft mehr zum Singen. Und das klingt doch so schön. Deshalb hier jetzt für euch Olivia Rodrigo mit Drop Dead in 1 Live Digi.

0: Ui, das war schon ein ordentlicher Fiebertraum, oder? Müssen wir mal ganz kurz drüber quatschen jetzt hier. 1 Live Digi ist hier, ich bin Lennart. Fiebertraum da vorm Weißen Haus bei Donald Trumps Geburtstag. Eine riesige MMA-Arena wurde aufgebaut, also Mixed Martial Arts. Da haben sich zwei Kämpfer ordentlich geprügelt. So, und diesen Kampf, ne, vorm Weißen Haus, hat EA einfach mal direkt in ihr neues Spiel EA UFC 6 eingebaut.
1: All right, here we go from the nation's capital, here on the White House lawn. I don't believe it.
0: Ja, das Spiel ist jetzt draußen und Joanna aus dem Digi-Team, du bist jetzt zwar im MMA-Game nicht so krass drin, du hast aber versucht, dich mal reinzufuchsen. Ist es ein klassisches Kampfspiel, wo man sich gegenseitig eins drüber gibt?
2: Ja, ich würde sagen, kennst du eins, kennst du alle.
0: Ja.
2: Aber ne, man hört schon ein bisschen, da geht's gut ab. Und EA, muss man sagen, hat hier ein bisschen getüftelt und super viel mit Motion Capturing der Profis zusammengearbeitet. Also okay. Die Animationen, die sind jetzt viel näher dran an den Vorbildern.
0: Ja.
2: Und deswegen unterscheiden die sich auch je nach Kämpfer. Und es gibt neue Features, die Blocken, Zuschlagen und so weiter auch wirklich realistischer machen. Ja, für eine Anfängerin wie mich dadurch natürlich aber auch ein bisschen schwerer.
0: Aber hast du jetzt Bock auf mehr? Also steigst du in Zukunft noch weiter in den Käfig oder hat's dir gereicht?
2: Boah, ich glaube ehrlich gesagt, für mich passt es erstmal. Also das Kämpfen, das macht schon Bock und es gibt auch eben diese coolen Features. Es gibt zum Beispiel eine Hall of Fame, wo man wirklich mehr über die Hintergrundgeschichten der Kämpfer erfährt.
0: Ja.
2: Trotzdem irgendwie mir persönlich fehlt auch, obwohl es so einen Karrieremodus gibt, ein bisschen diese Langzeitmotivation. Also warum ich da nochmal reingehen sollte. Ja. Aber ich glaube, wer MMA wirklich feiert, der wird trotz kleiner Minuspunkte mit dem Spiel hier sehr happy sein.
0: Okay, also vielleicht ist es was für euch. EA UFC 6 ist seit jetzt draußen, gibt's für Xbox und PlayStation. 1, 3.

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0: 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Auch auf die Glatzenträger.
4: Und deswegen bin ich ein bisschen verwirrt, weil ich bin jetzt also wirklich an dem Punkt, wo ich auch erwachsen werde. Erwachsen werden ist so anstrengend. Ihr versteht das nicht, doch, ich sehe euch, ihr versteht das, aber es ist wirklich so anstrengend. Letztens, ich sag ehrlich, ich war duschen, ich hatte einfach Haarausfall. Ich will doch keine Glatze. Weil woher weiß ich dann, wie weit ich mein Gesicht waschen muss? Wisst ihr, was ich meine? Wo hört man auf? Wenn du die Glatze so frisch rasierst, will sie dann dir so einen Nackenklatscher geben. Aber sie weiß nicht, wo der Nacken ist, deswegen haut sie auf die Glatze. Wisst ihr, weil man weiß ja nicht, wo ist denn der Nacken? Ich hab Angst vor Glatze irgendwann. Aber jetzt mal schön, hier sind echt viele Glatzköpfe. Also das muss ich ja auch mal sagen. Es ist ja nichts Schlimmes an Glatze, ist schön. Habt ihr mal meine Stirn gesehen? Das ist eine halbe Glatze. Ja, wie bei dir, mein Maus. Ja, krass. Geheimratsecken, ne? Oder nur Ratsecken, weil geheim ist das nicht mehr.
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1: Die Nachrichten mit Matthias Wurms. Guten Abend. In Großbritannien rückt ein Wechsel an der Regierungsspitze näher. Premierminister Keir Starmer hat angekündigt, zurückzutreten, sobald seine Labour-Partei einen neuen Vorsitzenden gewählt hat. Der wird wahrscheinlich Andy Burnham heißen. Gabi Biesinger, WDR London.
2: Andy Burnham war erst vergangene Woche bei einer Nachwahl als Labour-Abgeordneter ins britische Unterhaus gewählt worden. Die Voraussetzung, um den scheidenden Premier Keir Starmer beerben zu können. Nachdem zwei mögliche Konkurrenten von Burnham, der zurückgetretene Gesundheitsminister Wes Streeting und die ehemalige Partei-Vizechefin Angela Rayner ihre Unterstützung für Burnham bekundet haben, sieht es nach einem Durchmarsch für den 56-jährigen Burnham aus. Er könnte schon Mitte Juli die britische Regierung führen. Starmers Nachfolger wird dann der 7. Premier innerhalb von 10 Jahren sein.
1: In der westrussischen Stadt Voronesch sind 5 Menschen durch einen ukrainischen Raketenangriff getötet worden. Nach Angaben des dortigen Gouverneurs brach in einer Raketenfabrik ein Brand aus. In der Ukraine starben nach Angaben der dortigen Militärverwaltung 4 Menschen bei russischen Drohnenangriffen. Der Musikproduzent Clive Davis ist laut US-Medien im Alter von 94 Jahren gestorben. Davis war einer der einflussreichsten Manager der Musikgeschichte. Er gilt zum Beispiel als Entdecker von Weltstars wie Whitney Houston, Bruce Springsteen und Alicia Keys. Der argentinische Fußballstar Lionel Messi ist der erfolgreichste WM-Torschütze aller Zeiten. Messi erzielte beim 2:0-Sieg gegen Österreich beide Tore und hat jetzt 18 WM-Tore auf seinem Konto. Damit zog er am deutschen Stürmer Miroslav Klose vorbei.
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1: In Bonn rückt durch die Sperrung der Nordbrücke auch der Rhein als Verkehrsweg wieder in die Diskussion. Richtige Wassertaxis wird es aber wohl auch in der aktuellen Situation nicht geben. Svenja Böhnisch, WDR aktuell. Warum ist das so?
3: Ja, die Verwaltung hat da eine klare Meinung zu. Wassertaxis, sagt sie, sind zu langsam und es passen nicht genügend Leute rein. Und die Verwaltung bleibt auch jetzt bei dieser Entscheidung, obwohl es in Bonn ja durch die vielen Staus gerade für viele Pendler schwierig ist, zur Arbeit zu kommen. Für einige könnte der Rhein gerade trotzdem eine gute Alternative sein, denn Ausflugsschiffe nehmen die Pendler aus der Bonner Innenstadt jetzt zu bestimmten Zeiten kostenlos mit in den Süden nach Bad Godesberg. Das Angebot gilt erstmal bis zu den Sommerferien, könnte aber verlängert werden.
1: Und der Blick aufs Wetter in Nordrhein-Westfalen. In der Nacht kühlt es ab auf 19 bis 13 Grad. Morgen gibt es dann wieder viel Sonne. In Aalen werden 29 Grad erwartet, in Hilden 31 und in Heinsberg bis zu 32 Grad. Die folgenden Tage werden dann noch heißer mit Höchstwerten von 38 bis 40 Grad. Erst für Montag erwartet die WDR-Wetterredaktion etwas Abkühlung. 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

0: Einradfahren konnte ich ja früher richtig gut. Lisas hier in 1 Live Digi. War ich damals auch schon sehr stolz drauf. Sag ich ehrlich, habe ich mit geflext. Und ob ich hier über einen Spielplatz von Schaukel zu Fußballplatz fahren kann. Aber hallo. Ja, wenn mir das jetzt jemand sagen würde, also wenn jetzt jemand sagen würde, ich kann voll gut Einrad fahren, dann wird mir, glaube ich, direkt ein Herpes wachsen. Wäre ein krasser Ick für mich, beim Dating zumindest. Weil so ein erwachsener Mann, den sehe ich irgendwie nicht auf dem Einrad, weiß ich nicht. Oder hat das Einradfahren vielleicht doch Aura? Die Frage wurde geklärt im Podcast Take Me Späti bei YouTube. Zu Gast bei Host Sarah Arslan war Reality-Star Ariel. Ich sag mal so, Mütter, packt eure 12-Jährigen ein.
1: Findest du, Einradfahren hat Aura?
2: Ja, wenn man so in einem Body so sexy Einrad fährt.
1: Sexy Einrad fahren. Mhm. Das ist ein bisschen schwierig mit 12.
2: Ach so, ja, okay.
3: 1

Hola, Digi-People, was geht? Ich bin's, Janina, und dieser Sommer ist komplett voller Hypes, ich sag's euch. Bad Bunny-Hype, weil er gerade durch die komplette Welt tourt. Fußball-WM-Hype. Was passiert hier gerade? Und dann noch der Hype um diesen Song hier. Und ich muss sagen, durch diesen Song bin ich auch ein bisschen hin und her gerissen. Hey.

Pass. Aber ich bin hin und her gerissen, weil Shakira ist ja Kolumbianerin. Ich bin Portugiesin. Und Ende Juni spielt Portugal gegen Kolumbien in der WM. Und ich bin 100% stolzer Portugal-Fan, aber ich liebe diesen Song so sehr. Ich kann gar nicht gegen Kolumbien sein bei diesem Spiel. Wisst ihr, was ich meine? Wenn ich jetzt aber sage, ich wünsche mir ein Unentschieden zwischen Portugal und Kolumbien. Ich glaube, mein Vater enterbt mich. Aber ohne Scheiß, ich würde den Kolumbianern schon so ein Tor gönnen. Einfach, weil Shakira diesen heftigen Banger in diese Welt gebracht hat. Danke dafür, Shakira. Das ist Dai Dai, Shakira und Burna Boy. Jetzt für euch in 1 Live.

0: Leute, lass mal eben checken, ob wir auch noch reinpassen in das Hinterzimmer. In den USA wird nämlich gerade ein Hinterzimmer zum absoluten Kino-Hype.
1: Ich habe was gefunden. Im Laden. Einen Ort.
0: Oh je, das klingt schon so düster. Backrooms, das ist ein Horrorfilm, der, wie soll ich sagen, Hollywood halb lahmlegt. Einfach so ein krasser Kino-Hype. Marcel aus dem Digi-Team, du hast den Film schon gesehen. Und ich sag mal so bei Horrorfilmen, ne? Ich muss dich jetzt direkt fragen, als kleiner Schisser, ist es sehr schlimm?
2: Ja, also es ist jetzt kein Splatter-Horror, aber es ist dieses Unwohlsein, dieses Unwissen, Urängste, Bedrückende. Es ist wahnsinnig schlimm, dieser quietschig geniale Film-Soundtrack dazu. Für mich wirklich absolutes Albtraummaterial. Ja. Und so ist es in der Nacht nach dem Film gucken bei mir auch gekommen.
0: Oh yeah, okay. Was sind das für Hinterzimmer, für Backrooms?
2: Naja, diese Backrooms, die findet Clark irgendwann in seinem Möbelgeschäft.
1: All diese Räume, diese Orte schafft sie. Das ist wie ein Labyrinth, das geht weiter und weiter. Manchmal habe ich Angst, verloren zu gehen.
2: Ja, zu Recht, weil es ist ein unendliches Labyrinth. Das sieht aber aus wie quasi so leerstehende Büroräume. Niedrige Decken, fiesgelb tapeziert, kein Tageslicht. Es hört einfach nicht auf. Nach jeder Ecke neue, ultra verstrickte Abbiegungen. Ui. Und du hast sofort das Gefühl, da kommt man nie wieder raus.
0: Ja, aber was passiert denn da dann?
2: Das ist wie so eine andere Dimension, die man betritt. Und eigentlich passiert da nichts, außer man legt es drauf an.
1: Seit ich den Ort kenne, komme ich jede Nacht her. Und trotzdem bin ich erst am Anfang. Ich lass dich langsam runter. Zieh mich auf, zieh mich auf, zieh mich auf! Was hast du gesehen?
2: Diese Backrooms sind halt wirklich wahnsinnig fies und absolutes Psychospielchen. Und wenn dann teilweise mit so einer wackeligen Handkamera dann auch noch gedreht wird, wie so in Blair Witch Project, dann sind es einfach Momente, wo ich mich, sorry, im Stehen einscheißen könnte.
0: Oh je, yeah, ja, da bin ich sofort dabei. Also sowas kann ich nur in der Gruppe gucken, Leute. Findet sich vielleicht noch jemand? Backrooms ist ab jetzt im Kino.

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2: Die Nachrichten mit Magdalena Dietz. Guten Abend. Großbritannien bekommt wohl einen neuen Regierungschef. Premierminister Starmer hat seinen Rücktritt angekündigt und sein Labour-Parteikollege Andy Burnham hat erklärt, dass er sein Nachfolger werden möchte. Die Entwicklung wird auch bei der EU mit Spannung beobachtet. Kommissionspräsidentin von der Leyen bedankte sich bei Starmer für dessen Arbeit. Katrin Schmid, WDR Brüssel.
3: Die Sicherheit Europas und die der Ukraine sei dank Starmer gestärkt worden. Auch für die EU beginnt mit dessen Rücktritt eine Zeit des Wartens, bis die Nachfolge bis September geklärt sein soll. Als aussichtsreichster Kandidat ist Labour-Politiker Andy Burnham im Gespräch. Aber wer auch immer die Nachfolge antritt, in Brüssel hofft man, dass eine zuletzt verstärkte Zusammenarbeit weitergeht. Denn unter Premier Starmer hatte sich Großbritannien stärker im Sinne und in Kooperation mit der EU engagiert, wenn es beispielsweise um die Unterstützung der Ukraine geht, um die Stärkung der NATO und eine verstärkte Unabhängigkeit gegenüber den USA.
2: In vielen NRW-Städten hat es Protestaktionen gegen den drohenden Finanzkollaps der Kommunen gegeben. Der Präsident des Deutschen Landkreistages Brötel sagte, wenn Gebäude und Straßen anfingen zu bröckeln, dann bröckele auch das Vertrauen der Menschen in die Handlungsfähigkeit des Staates. Die Kommunen fordern deshalb mehr Unterstützung von Bund und Ländern. Der US-Musikproduzent Cliff Davis ist im Alter von 94 Jahren gestorben. Das berichten US-Medien unter Berufung auf seine Familie. Davis war einer der einflussreichsten Manager der Musikgeschichte. Er gilt als Entdecker von Weltstars wie Whitney Houston, Bruce Springsteen, Janis Joplin und Alicia Keys und sorgte für legendäre Comebacks, etwa von Carlos Santana und Aretha Franklin. Der Stromausfall im Kreis Euskirchen ist vorbei. In Mechernich und Zörpich haben alle Haushalte wieder Strom. Einige mussten fast 4 Stunden warten, bis alles wieder normal lief. Ausgelöst worden war der Stromausfall wohl am frühen Abend durch einen Brand in einem Trafo.
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2: Die Polizei hat das 17-jährige Mädchen gefasst, das im Januar in Castrop-Rauxel einen gleichaltrigen Jungen getötet haben soll. Fahnder nahmen sie in Litauen fest. Sascha Baczynski, WDR Dortmund.
4: Die Tat hatte im Januar Castrop-Rauxel geschockt. Die 17-jährige Schülerin soll den gleichaltrigen Jugendlichen durch einen Stich in den Hals heimtückisch ermordet haben. Sie wurde zunächst freigelassen. Die Auswertung ihres Handys hätte dann ergeben, dass die Tat geplant gewesen sei, sagen Polizei und Staatsanwaltschaft. Als Haftbefehl erlassen wurde, war die 17-jährige schon auf der Flucht. Mit Hilfe litauischer Behörden wurde sie jetzt festgenommen und soll nach Deutschland ausgeliefert werden, so die Staatsanwaltschaft.
2: Und das Wetter in NRW. Bis zum Morgen ist es oft sternenklar. Der Dienstag bringt wieder viel Sonne, teilweise dazu Sahara-Staub. In Gütersloh bis 29 und in Aachen bis 32 Grad.

0: Hey yo, hier ist Lennart in 1LiveDigi. Ich habe mein Insta-Limit für heute schon aufgebraucht, aber kein Problem. Ich habe ja 1LiveDigi. Hier laufen die Banger, die wir auch ständig in irgendwelchen Reels auf TikTok oder auf Insta sehen.
1: Mein Name ist Femi.
0: Ja, wen haben wir hier?
1: Mein Name ist Femi.
0: Femi, ja, Song Noble von Sänger Femi zum Beispiel. Der geht auch auf TikTok zum Beispiel fett viral und seitdem lieben wir diesen Song. Übrigens, kleine Side-Note, ich habe mein Insta-Limit ignoriert und war gerade eben auf der Insta-Seite von Femi. Wieso hat der im Profilbild einen 80-Jährigen. Das müssen wir noch rausfinden. Aber lass uns erstmal den Song hören. Hier ist Femi mit dem Song Noble in 1LiveDigi.

0: Wir lieben eine unrealistische Serie. Hier ist 1Live.de. Ich meine jetzt nicht so Harry Potter, Game of Thrones unrealistisch, sondern ich spreche über The Four Seasons auf Netflix. Das Unrealistische daran, das sind Freunde, die machen viermal pro Jahr Urlaub.
1: Viermal pro Jahr?
0: Und jetzt gibt's die zweite Staffel auf Netflix. Annika hat es schon für uns geguckt aus dem Digiteam. Annika, was passiert?
2: In der zweiten Staffel, da gibt's ganz genauso wie auch in der ersten zwischen den Charakteren trotzdem einige Konflikte.
3: Wirkte er, als wäre er sauer auf mich?
4: Ich habe das Gefühl, als wäre hier jeder sauer auf jeden.
0: Okay, da ist schon mal dicke Luft im Raum.
2: Alle in dieser Staffel sind sehr, sehr angespannt, hatten auch eine harte Zeit hinter sich, weil die gerade versuchen herauszufinden, wer sie ohne ihren Freund Nick sind. Und Hauptdarstellerin Tina Fey erklärt warum.
5: Going into season two, the group is kind of trying to figure out, who are we without Nick?
2: Ja, und man muss halt so sagen, The Four Seasons, die ist eine heftige Wohlfühlserie. Die erste Staffel war deswegen auch in 87 Ländern in den Top 10 der Streaming-Plattform, also kam sehr, sehr gut an.
0: Ja.
2: Der Humor, der ist schon, würde ich sagen, selbstironisch, manchmal so ein bisschen dumm albern, aber alle sind einfach lieb zueinander.
0: Also wenn ich diese Woche noch Netflix gucke, meinst du, es ist gut? Die Serie lohnt sich?
2: Leute, die erste Staffel mochten, die werden diese ziemlich sicher auch feiern. Mhm. Vielen anderen können es eventuell zu langweilig sein.
0: Okay, also zweite Staffel von The Four Seasons. So ein bisschen eine gemütliche Version von The White Lotus. So könnt ihr euch das vorstellen. Gibt's ab jetzt auf Netflix.

0: Yo, Digi-People, was geht? Hier ist Lennart in 1LiveDigi. Das ist doch jetzt genau der richtige Moment, um nochmal so ein paar Weisheiten, mal zu klären. Wie wär's mit der Weisheit von Kader Loth? Haben wir gesehen auf RTL Plus beim Kampf der Reality-Stars. Kader, bitte!
1: Naja, Matthias übertreibt natürlich wieder in seiner Rolle und was sich, hasst, leckt sich. Nee, oder wie soll ich... Was? Ist egal.

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1: Die Nachrichten mit Magdalena Dietz. Guten Morgen. Viele Städte und Gemeinden haben mit einem bundesweiten Aktionstag auf ihre schlechte Finanzlage aufmerksam gemacht. Dieses, nächstes und übernächstes Jahr rechnen die Kommunen in Deutschland mit Defiziten von jeweils knapp 30 Milliarden Euro. Vor allem die Sozialausgaben sind gestiegen. Nadja Baschek, WDR-Landespolitik.
2: Darunter fallen etwa Jugendhilfe oder auch Eingliederungshilfen für Menschen mit Behinderung. Gleichzeitig sind Steuereinnahmen weggefallen und viele Kommunen im Land sind ohnehin schon hoch verschuldet. Das sind Kredite, die Kommunen aufnehmen, um den Betrieb am Laufen zu halten. Und da hat sich über die Jahrzehnte ein ganzer Schuldenberg angehäuft. Die Landesregierung hat nun schon 9 Milliarden Euro an Schulden praktisch auf ihr Konto genommen. Und die Bundesregierung hat angekündigt, auch einen Teil dazu beizutragen.
1: Großbritannien bekommt einen neuen Regierungschef. Premierminister Starmer hat dem Druck aus seiner Labour-Partei nachgegeben und will zurücktreten. Sobald ein Nachfolger gewählt ist, dafür hat sich Andy Burnham in Stellung gebracht. Der ehemalige Bürgermeister von Manchester will als Parteivorsitzender kandidieren. Die Steuereinnahmen von Bund und Ländern sind im Mai deutlich gestiegen, um 8,2% auf 67,9 Milliarden Euro. Besonders stark legten Lohn- und Kapitalertragssteuern zu, auch die Mehrwertsteuer brachte mehr Geld. Für die nächsten Monate wird aber nur noch ein moderates Wachstum erwartet. In Philadelphia ist das Fußball-WM-Spiel Frankreich gegen Irak wegen eines Unwetters unterbrochen worden. Alle Besucher mussten zur Halbzeitpause die Tribüne verlassen. Zum Zeitpunkt der Unterbrechung stand es 1:0 für Frankreich. Aktuell kehren die Zuschauer nach und nach auf ihre Plätze zurück.
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1: Durch die Sperrung der Nordbrücke rückt in Bonn auch der Rhein als Verkehrsweg wieder in die Diskussion. Richtige Wassertaxis wird es aber wohl auch in der aktuellen Situation nicht geben. Svenja Böhnisch, WDR aktuell, erklärt warum.
3: Die Verwaltung hat da eine klare Meinung zu. Wassertaxis, sagt sie, sind zu langsam und es passen nicht genügend Leute rein. Und die Verwaltung bleibt auch jetzt bei dieser Einschätzung, obwohl es in Bonn ja durch die vielen Staus gerade für viele Pendler schwierig ist, zur Arbeit zu kommen. Für einige könnte der Rhein gerade trotzdem eine gute Alternative sein, denn Ausflugsschiffe nehmen die Pendler aus der Bonner Innenstadt jetzt zu bestimmten Zeiten kostenlos mit in den Süden nach Bad Godesberg. Das Angebot gilt erstmal bis zu den Sommerferien, könnte aber verlängert werden.
1: Und das Wetter in Nordrhein-Westfalen. Bis zum Morgen ist es oft sternenklar und es kühlt mit 19 bis 13 Grad etwas besser ab als in der letzten Nacht. Der Dienstag bringt wieder viel Sonne, teilweise dazu auch Sahara-Staub. In Paderborn bis 29, in Düsseldorf bis 31 und in Düren bis 32 Grad. Das war WDR aktuell.

0: Gerüchte gehen gerade rum, dass euer Dad der nächste James Bond wird. Hier ist 1Live Digi. Also es wird entweder Jacob Elordi oder euer Dad. Einer von beiden, sind beide in der engen Auswahl. Ne, aber jetzt mal ganz im Ernst. Ich habe echte News zu James Bond. Die haben aber mit den Filmen nichts zu tun, sondern es geht um dieses neue James Bond Videospiel, das ja jetzt im Handel ist. First Light. Tobi aus dem Digi-Team hat es für uns gezockt und Tobi sagt, am Anfang muss man als James Bond im Spiel noch die Ausbildung zum Geheimagent machen. Tobi, dabei bleibt es aber nicht, ne?
1: Natürlich nicht. Wir gehen auch auf Mission im Geheimdienst Ihrer Majestät. Denn ein ehemaliger Doppel-Null-Agent, 009, der ist vor 10 Jahren spurlos verschwunden. Und zwar kurz nachdem dieses Agentenprogramm eingestellt wurde und durch eine KI ersetzt. Jetzt taucht er wieder auf, bedroht den MI6. Und zwar kurz nachdem die neue M das Agentenprogramm wieder hat aufleben lassen.
0: Boah, ich liebe jetzt schon diesen Vibe, den ich gerade höre. Aber es klingt ja von der Story her ziemlich klassisch, ne?
1: Ja, genau, richtig. Man muss aber dazu sagen, unser junger James Bond, der ist eben noch nicht dieser abgebrühte, coole Typ, sondern eher ein Hitzkopf, aber Sprüche kann der auch. Ja, die Jungs wollen wirklich tanzen. Und zwar, wenn es bei einem Einsatz in einem Club zu einer Massenschlägerei kommt. Und warum gibt es die Massenschlägerei? Natürlich, weil Bond die falsche Frau anspricht. Ja, es hat wirklich alles, was eine Bond-Story braucht. 14 Jahre warten seit dem letzten Game, die haben sich wirklich gelohnt.
0: Also, wenn ihr immer schon mal einen Martini auf der Konsole trinken wolltet, neues James-Bond-Spiel 007 First Light, jetzt im Handel für PlayStation, PC und Xbox.

0: Weiter geht's in 1:30. Mit dem aktuellen Track von Taylor Swift. Und warum klingt eigentlich jeder Song von Taylor gerade wie aus dem Film-Soundtrack? Also es hat immer irgendwie diesen Film-Vibe. Vielleicht ist es, damit wir beim Hören alles so tun können, als wären wir Main Character in einem Film. Bei diesem Track liegt es aber daran, dass es wirklich aus dem Soundtrack ist. Also dieser Track hier ist offiziell geschrieben für den neuen Toy Story 5 Film, der im Juli kommt.
1: Ist zur Unendlichkeit. Und noch viel weiter!
0: Da fällt mir gerade ein, ich glaube, ich habe Toy Story 3 und 4 nicht geguckt. Ich habe auf jeden Fall ein bisschen was nachzuholen, bevor der Film im Juli kommt. Sehr melancholisch. Der Song klingt nach Kindheit. Heißt I Knew It, I Knew You von Taylor Swift. Jetzt in 1Live Digi.

0: Leute, I did it.
1: I did it. J1's Live Digi mit Lisa. Ich bin letztes Jahr einen Halbmarathon gelaufen. Ja.
0: Jetzt denkt ihr, oh Lisa, krass unsympathischer Flex, den du jetzt hier pulst.
1: Ja, ist gar keiner. Ich sage ehrlich, Leute, es ist gar keiner, weil ich einfach einen Kilometer vom fucking Ziel einen Migräneanfall bekommen habe und dann räudig vom Notarzt eingesackt wurde. Ich habe aus Versehen meine Lauf-App dann aber weiter tracken lassen und habe dann später erst gemerkt, die endet einfach im Krankenhaus. Naja, soviel zu meiner Erfahrung. Wenn ihr euch jetzt aber fragt, wie läuft es denn eigentlich so für Sanitäterinnen und Sanitäter am Rand ab von so einem Halbmarathon oder Marathon? Ja, beschreib mal, wie du dich fühlst mit 20 oder 40 Kilometer in der Bene. Dein System ist ja ein Totalausfall. Und wenn du dann versuchst, Sanitäterinnen und Sanitätern zu erklären, was geht gerade in deinen Beinen und in deinem Körper ab, hört sich das ungefähr so an wie bei dem Kollegen hier, den wir in der NDR-Nord-Reportage gefunden haben, bei Sanitäter im Einsatz beim Hannover-Marathon.
2: 300 Meter vor dem Ziel ist ein Läufer zusammengebrochen. Wadenkrämpfe.
3: Oberschenkel, Oberschenkel, Wade links. Oberschenkel, Wade links.
4: Können Sie aber hier mal ehrlich.
5: So, drückgegen.
6: Ich mach noch weiter.
5: Drückgegen.
3: Ja. Auch jetzt, rechts auch jetzt, rechts auch.
5: Wird besser?
3: Rechts nein, links ja. Links nein, rechts ja. Rechts nein, links nein. Ah, Scheiße.
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